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1: Tiffany Harris, Vertigo.
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1: Die aktuelle von
0: Nico Santos. 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
1: Mit Michael Schäder. Die CDU ist erstmals in ihrer über 80-jährigen Geschichte aus einem Landesparlament geflogen. Bei der Wahl in Mecklenburg-Vorpommern hat die Kanzlerpartei die 5%-Hürde nicht geschafft. Gewonnen hat die AfD mit mehr als 38% vor der SPD. Auch in Berlin hat die CDU eine Niederlage kassiert. Hier hat die Linke mit gut 25% gewonnen. Spitzenkandidatin Elif Erhalb will Bürgermeisterin werden. Trotz der Niederlagen will Bundeskanzler Friedrich Merz weitermachen. In New York tummelt sich die nächsten Tage wieder die internationale Diplomatie und Politprominenz. Morgen beginnt die einwöchige UNO-Generaldebatte. Aus Österreich werden wie schon im Vorjahr Bundespräsident Van der Bellen, Kanzler Stocker und Außenministerin Meinl-Reisinger erwartet. Seit 80 Jahren wird bei der UNO-Generaldebatte über aktuelle globale Krisen beraten. Heute endet die Begutachtungsfrist für das geplante Social-Media-Verbot für unter 14-Jährige. Über 160 Stellungnahmen sind bislang dazu eingegangen. Unterschiedliche Organisationen finden das Vorhaben gut, besonders dass die Plattformen in die Verantwortung genommen werden und dass das Gesetz bei den suchtfördernden Algorithmen ansetzt. Datenschützer kritisieren dagegen beim Verbot, dass das gleichzeitig einen digitalen Ausweiszwang für alle bedeute. Fußball. In der Bundesliga hat gestern Red Bull Salzburg gegen Sturm Graz klar mit 3:0 gewonnen. Hartberg gelingt ein 3:3 Unentschieden gegen den LASK und Ried gewinnt daheim gegen den WRC mit 4:1.

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1: Live mit Nant in Elmau. Ein gemütlicher Spätsommerabend mit Live-Musik und regionalen Verkaufsständen bei freiem Eintritt. Übermorgen Mittwoch mit den Bohemiacs. Ab 18.30 Uhr beim Elmauer Musikpavillon. Musikalisch geht's weiter. Centik spielt im Komma in Wörgl. Kommenden Samstag gibt's Dialektpop mit Herz ab 20 Uhr. Karten bekommt ihr auf komma.at. Und Autofans, aufgepasst! Am Samstag finden auf der Festung Kufstein die Autofestspiele statt. Über 100 Autos von 25 Marken. Auch für Kids gibt's ein buntes Programm. Von 11:30 bis 16:30. Der Eintritt ist frei.
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14: Montag. Guten Morgen. Das Tirolwetter bei Live-Radio mit Lea Singer. Ein recht freundlicher Start ist es in die neue Woche.
15: Im Außerfern und im Unterland hängen noch ein paar mehr Wolken und vereinzelt jetzt in der Früh auch noch nass, zum Beispiel in Kufstein oder auch im Kaiserwinkel ein paar Regenspritzer dabei. Ab Mittag lockert es dann aber überall auf und es wird recht freundlich. Aktuell messen wir noch 6 Grad, zum Beispiel in Ehrwald, 12 Grad in Ehrwald, in Innsbruck und in Haiming sind es 15 Grad. Bis zu 22 werden es heute noch.
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14: Heute können wir noch mitreden, Andi Leich.
17: Heute ist der letzte Tag bei der Abstimmung über die neuen Euro-Banknoten. Wer da mitreden will, wie unser Bargeld künftig ausschauen wird, kann das heute noch auf der Website der Europäischen Zentralbank machen. Die Euroscheine sollen in den nächsten Jahren ein neues Design bekommen. Zur Auswahl stehen berühmte Persönlichkeiten aus der Kultur oder Vögel.
14: Es ist gleich 5:05.
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18: Mit Michael Scheder.
1: Nach dem Wahldebakel für die CDU bei den Landtagswahlen in Mecklenburg-Vorpommern und in Berlin ist Kanzler Friedrich Merz am Abend in die Offensive gegangen. Er spricht von einem Desaster, will aber weitermachen. Es müssen jetzt Reformen kommen. Er wolle diese Verantwortung übernehmen und das Land voranbringen.
18: Ich gehe sogar so weit und sage, diese Reformen sind das Mittel gegen das autoritäre Gift, das mit der Faszination des Autoritären immer tiefer in unsere Gesellschaft eindringt.
1: Parteipräsidium und Vorstand beraten heute über das weitere Vorgehen. In Mecklenburg-Vorpommern ist die CDU erstmals in ihrer Geschichte aus einem Landesparlament geflogen. Nicht einmal 5% hat die Kanzlerpartei erreicht. Die AfD hat rund 38% der Stimmen bekommen. In Berlin ist die Linke mit gut 25% stärkste Kraft geworden. Gewählt hat an diesem Wochenende auch Russland. Die Partei Geeintes Russland von Präsident Wladimir Putin hat nach Auszählung der Hälfte der Stimmen einen klaren Sieg gelandet und wird voraussichtlich mit einer Zweidrittelmehrheit weiterregieren. Putin dürfte das auch als Zustimmung zum Ukraine-Krieg sehen. Bei der Wahl waren nur linientreue Parteien zugelassen. Kreml-Gegner bezeichnen die Abstimmung als Farce. Noch bis heute können wir mitentscheiden, wie die neuen Euro-Banknoten ausschauen sollen. Europäische Kultur ist ein Motiv, da kann man aus berühmten Europäern wie Ludwig van Beethoven oder Leonardo da Vinci wählen. Außerdem stehen Vögel wie der Eisvogel oder der Weißstorch zur Auswahl. Die Umfrage findet man auf der Website der Europäischen Zentralbank. 9 Millionen Menschen haben schon mitgemacht. In der Fußball-Bundesliga hat Salzburg am Abend Sturm Graz klar mit 3:0 geschlagen. Die Bullen sind damit auf Platz 2 der Tabelle hinter dem neuen Leader Rapid. Dahinter folgen der LASK und Sturm.
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15: Lkw-Blockabfertigung beim Grenzübergang Kufstein-Kiefersfelden. Bei der Einreise nach Tirol dauert deshalb im Lkw aktuell 10 bis 15 Minuten länger. Staus und Blitzer, gerne melden 05 12 20 80 85. Gute Fahrt.
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14: Guten Morgen. Gut, dann gehen wir's an, auf in die neue Woche.
15: Wir haben heute ein feines Frühstückssackerl wieder für euch auf dem Weg in die Arbeit oder in die Schule. Wo ihr uns mit dem prall gefüllten Frühstück findet, verraten wir euch in 6 Minuten.
14: Dazu natürlich eure Lieblingshits zum Munter werden. Gleich die aktuelle von Holly Humberstone. Und viel Energie gibt's jetzt auch von Coldplay, Higher Power.

0: Einen fröhlichen Start in den Montag mit Live-Radio. Es ist 6:04. Guten Morgen, Tirol. Wir kümmern uns um euren Hunger.
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0: Ja, Sie sind aktuell wohl definitiv wirklich unsere beliebtesten Live-Radio-Mitarbeiter, unser Frühstückstour-Team, allen voran Laura Schön. Schönen guten Morgen.
2: Guten Morgen. Schönen guten Morgen. Auf geht's in eine neue Woche. Woche 2 der Live-Radio-Frühstückssackerl-Tour. Und wir haben es letzte Woche schon immer wieder beobachten können, wie die Augen der Leute funkeln, wenn sie so ein wunderbares Frühstückssackerl kriegen. Es sind ja wirklich nur gute Sachen drinnen. Auch teilweise richtig gesund, wie ein Apfel, ein Latella, gutes Vollkornbrot und. Und wir haben auch letzte Woche schon immer wieder in der Früh 2 LKW-Fahrer im Lager getroffen. Und heute haben wir uns gedacht, wir machen denen auch eine Freude, versüßen ihnen so ein bisschen den Wochenstart, haben ihnen auch ein Frühstückssackerl geschenkt. Und ich sag's euch, die Augen haben geglitzert, die haben sich so gefreut über dieses Frühstückssackerl. Wir haben eine Gaudi gehabt, dass sie sich so freuen. Und ja, jetzt geht's auf nach Kufstein. Hoffentlich können wir den Leuten dort genauso ein Funkeln ins Gesicht zaubern. Wir freuen uns schon, ab 7 Uhr geht's los, wie immer, solange der Vorrat reicht.
3: Schick's auch noch, werden da die Augen glitzern heute um 7 in Kufstein und zwar beim Kreisverkehr Salurner Straße beim M-Preis.
0: Und alle weiteren Tourstops für die nächsten Tage auch online auf liveradio.tirol.
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0: Sanft und wunderschön geweckt in den Montag mit euren Live-Radio-Frühstartern. Gleich haben wir es 6:15. Guten Morgen.
1: Guten Morgen.
0: Hat der Wachsterbot wieder an bei Lotto 6 aus 45 leer?
1: Niemand hat diese 6 richtigen der aktuellen Ziehung nämlich erraten. 3, 4, 15, 31, 32, 41 und die Zusatzzahl 10. Damit gibt es dann bei der nächsten Ziehung am Mittwoch einen Doppel-Checkpot mit 2 Millionen Euro.
0: Schön.
1: Alle Angaben wie immer ohne Gewähr.
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0: Dann run. Sonst fährt der Zug, der Bus vorbei. Jetzt haben wir schon 20 nach 6 ist Live-Radio. Guten Morgen.
1: Guten Morgen.
0: Was haben Hotelrechnungen, Weinverkostungen und KI-Workshops gemeinsam? Und warum kommen deswegen momentan viele Menschen nach Innsbruck? Erfahrt ihr gleich im Tirol-Update um 6:35.
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0: Guten Morgen am Montag, es ist 6:35. Und hier ist für euch Lea Singer mit dem Tirolwetter bei Live-Radio. Im Großteil des Landes geht's jetzt trocken aus dem Haus.
1: Nur ganz vereinzelt, etwa im Unterland an der Grenze zu Salzburg in Hochfilzen ein paar Regentropfen oder auch in Jochberg. Die meisten Wolken im Laufe des Vormittags generell im Unterland und auch im Außerfern. Am Nachmittag lockert's dann auch da auf und es wird ein recht freundlicher Start noch in die neue Woche bei bis zu 22 Grad heute. Derzeit messen wir in Virgen 11 Grad, in Innsbruck und Imst sind es 15.
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0: Feuerwehr, Großeinsatz am Wochenende im Oberland an die Lech.
19: In Karis bricht gestern früh auf einem Bauernhof ein Brand aus. Der Bauer bemerkt die Flammen und schlägt Alarm. 80 Feuerwehrleute aus den umliegenden Orten rücken an. Sie verhindern, dass die Flammen auf Wald und Nachbargebäude übergreifen. Der Schaden am Wirtschaftsgebäude ist aber groß. Brandursache war laut Polizei ein eingeschalteter Halogenstrahler, der die Holzfassade entzündet hat. Es herbstelt schön langsam in Tirol, das spüren wir in den kommenden Wochen auch auf den Straßen. Eine vorsichtigere Fahrweise und auch ein kurzer Fahrzeugcheck können sich da lohnen, sagt Helmut Glanschnig, Präsident des ARBÖ Tirol.
20: Man sollte einmal die Beleuchtung checken. Aufpassen muss man auch auf den erhöhten Wildwechsel, der kommt. Auch der Herbst kann kalte Tage haben. Schaut man mal durch, wie alt ist meine Batterie, nicht, dass man hier dann unliebsame Überraschungen erlebt.
19: Auch nasses Laub auf der Fahrbahn kann im Herbst eine Gefahrenquelle sein, weil es die Straße rutschiger macht und damit den Bremsweg verlängert. Innsbruck ist wieder großer Treffpunkt für Gastronomen und Hoteliers. Seit gestern läuft die Fachmesse FAFGA. Über 200 Aussteller sind mit dabei. Schwerpunktthema ist heuer unter anderem die künstliche Intelligenz, sagt Projektleiter Stefan Kleinleicher.
21: Wir haben ja über 20 Aussteller, auch die ganz spezifisch KI-Lösungen und Apps und Programmierungen und so weiter und so fort anbieten.
19: Darüber hinaus gibt es Workshops, Verkostungen und Vorträge. Und Eishockey, leider kein Saisonstart nach Maß für die Innsbrucker Haie. Der HC Tiberg Innsbruck verliert das Heimdoppel zum Saisonauftakt, sowohl gegen den HC Milano als auch gegen die Vienna Capitals. Die Chance auf ein Erfolgserlebnis gibt es aber schon übermorgen, da geht es auswärts gegen den EC Red Bull Salzburg. 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
1: Lkw-Blockabfertigung beim Grenzübergang Kufstein-Kiefersfelden. Bei der Einreise nach Tirol dauert es im Lkw ca. 10 Minuten länger. Ansonsten läuft es soweit. Wenn ihr aber wo was entdeckt, Staus und Blitzer 05 12 20 80 85.
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0: Ja, guten Morgen.
1: Übermorgen Mittwoch ist astronomischer Herbstbeginn. Brutal. Du merkst auch, die Bäume verfärben sich langsam und vor allem in der Früh und am Abend ist es auch frisch.
0: Ja, wie es so klingt, wenn wir Tiroler zum Herbstshopping starten, gleich bei Fischer Tiroler immer Montag zum Wochenstart mit einem Augenzwinkern. Ja, auf der Einkaufsliste von unserer Musikredaktion ausschließlich eure Lieblingshits. Jetzt haben wir die aktuelle von Jennifer Lopez.

0: Swiftie auf dem Weg Richtung Arbeit mit Live-Radio. Es ist 6:55. Guten Morgen, Tirol.
1: Guten Morgen.
0: Und gerade jetzt in der Früh brauchen wir schon die Herbstjacke, gell?
2: 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Bischer Tiroler. Bischer Mensch. Die Tage werden frischer und da kleidet sich der Tiroler oftmals neu ein. Wärmendes ist hier angesagt. Da gilt es für die Verkäufer gut, die Ohren zu spitzen, denn die ordinäre Jacke wird dann schnell einmal zum
3: Janka,
2: dem
3: Schulder,
2: dem
3: Rock
2: oder dem
3: Schuppele.
2: Es geht aber noch kniffliger. Der Tiroler tauscht nämlich gerne mal einen Buchstaben aus. Der bekannte Pullover wird dann plötzlich zum
3: Pullover.
2: Hier langsam zum Mitschreiben.
3: Pullover.
2: Und bei Tirolern, die der englischen Zunge mächtig sind, ist das überhaupt der
3: Schwetter.
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0: In irgendeinem Dorf rund ums Istanz haben die Schützen schon Gas gegeben. Um 5 Uhr, Punkt.
1: Ja, ist doch schön, oder? Die haben wahrscheinlich irgendeinen Grund zum Feiern gehabt. Ist halt mal so, wenn man im Dorf lebt, dass mal bei der Eiskommunion die Musik durchs Dorf marschiert. Oder eine Kuhglocke zu hören, ist das gehört dazu. Und du kannst dich einfach umdrehen und weiterschlafen.
0: Du bist ja auch bei den Schützen leer.
1: Ja, wir haben keine Kanonen in Sellrhein.
0: Aber muss das um 5 in der Früh sein, kann man nicht zumindest um 6 oder um 7 damit beginnen?
1: Na, die werden das schon immer um 5 machen und dann. Und sei ehrlich, um 6 wärst du auch aufgewacht.
0: Um 6 bin ich munter, ja.
1: Ganz und dann hättest du auch Wecker wieder da umdrehen können und weiterschlafen.
0: Eagles, Lanz, Aldrans, Batschi, was nicht wo es gewesen ist. Es war ein bisschen weiter weg, nämlich so laut eben, dass ich sogar bis zu mir ins Schlafzimmer in Sistrans gehört habe.
1: Habt sogar beim Fight die Eindruck gemacht.
0: Naja, All My Life, Robbie Williams, jetzt bei Live Radio. Why?

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26: Guten Morgen am Montag.
0: Das Tirolwetter bei Live-Radio mit Lea Singers wird heute im Lauf des Tages immer freundlicher.
1: Mit der Dämmerung kommen jetzt einige Wolken zum Vorschein und ganz vereinzelt entlang der Grenze zu Salzburg und Kufstein sind auch Regenschauer dabei. Im Lauf des Vormittags lockern die Wolken aber immer weiter auf, zuletzt dann auch im Unterland und im Austerfern. Am Nachmittag recht freundlich und die Temperaturen gehen rauf auf bis zu 22, im Lienzer Becken bis zu 23 Grad. Derzeit messen wir 12 in St. Anton am Arlberg, in Innsbruck 15.
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0: Jetzt für Radfahrer im Außerfern an die Leich.
15: Reute und die Nachbargemeinden haben sich zusammengetan und eine Radkarte erstellt, also eine Landkarte, die beliebte und praktische Radrouten zeigt. Sowohl für den Weg zu Kindergarten, Schule, Arbeitsplatz oder Apotheke, als auch für Freizeitfahrten. Die Orte wollen in den nächsten Jahren auch gemeinsam das Radwegenetz verbessern. Karte und Übersicht gibt's online auf rea.tirol.
0: Es ist 5:07.
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23: Mit Michael Schäder. Für die CDU und Kanzler Merz war es ein katastrophaler Wahlsonntag. Bei der Landtagswahl in Mecklenburg-Vorpommern ist die CDU erstmals in ihrer Geschichte sogar aus dem Landtag geflogen. In Berlin ist die Linke stärkste Kraft geworden. Merz spricht am Abend selbst von einem Wahldesaster, will aber weitermachen und geplante Reformen durchbringen. Wir erleben einen Staat, der zu kompliziert geworden ist, sagt er.
26: Und der Ton im Miteinander in unserer Gesellschaft ist rauer und unversöhnlicher geworden. Schließlich, das Vertrauen in die Institutionen unseres Landes sinkt und wird von radikalen Parteien links und rechts aktiv untergraben.
23: Heute ab 9 Uhr geht es in der CDU-Zentrale zur Sache. Präsidium und Vorstand kommen zusammen und beraten, wie es weitergehen soll und ob und wie lange sich Merz als Kanzler noch halten kann. In Österreich müssen deutlich mehr Jugendliche im Laufe ihrer Schulkarriere eine Klasse wiederholen als in den meisten anderen Industriestaaten. Tendenz steigend. Bei der jüngsten Ausgabe der PISA-Studie haben 18% der 15-Jährigen angegeben, dass sie schon mindestens einmal sitzen geblieben sind. An Brennpunktschulen waren es sogar 36%. Im OECD-Schnitt waren es 2025 noch 11%, bei den PISA-Siegern Estland und Irland nicht einmal 5. Haushaltsenergie ist im August wieder teurer geworden. Angetrieben vom teuren Sprit und Heizöl sind die Preise gegenüber Juli um 3,6%, im Jahresvergleich sogar um fast 10% gestiegen. Das liegt nicht nur deutlich über der Jahresinflation, sondern ist schon fast auf dem Niveau der Energiekrise von 2022 und 2023. Kopfüber festgehangen sind die Besucher eines Drehkarussells beim Oktoberfest in München. Das Karussell war wegen einer technischen Störung stehen geblieben. Nach 5 Minuten ist es wieder angelaufen und dann ist das Feiern auf der Wiesn weitergegangen. Das Oktoberfest ist ja am Samstag offiziell eröffnet worden.
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1: Kurze Verzögerungen gibt es auf der 13 Brenner Autobahn Innsbruck Richtung Brenner. Vor der Baustelle auf der Luegbrücke 5 bis 7 Minuten dazu rechnen. Und LKW-Blockabfertigung beim Grenzübergang Kufstein-Kiefersfelden. Bei der Einreise nach Tirol dauert es im LKW 10 bis 15 Minuten länger. Staus und Blitzer gern weitergeben 0512 20 80 85.
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0: Morgen.
1: Guten Morgen.
0: Hey, wie cool ist denn das bitte? Morgen startet die Weltmeisterschaft der Berufe.
1: Mit dabei für Tirol in China Verfahrenstechniker Vincent Track aus Breitenbach und Friseurin Angelina Reiner auch Dölsach. Und mit ihr haben wir vorab schon ein bisschen geplaudert. Hört ihr in 6 Minuten.
0: Ja, und falls ihr um die Uhrzeit wie ich auch noch leicht verpeilt seid, der Hit passt perfekt dazu. Schön verträumt. Loy, Red Eyes.

0: Live-Radio, 5 nach 7 am Montag. Guten Morgen, Tirol. Angelina aus Dölsach will Weltmeisterin werden. Ja, morgen starten die World Skills, die Berufsweltmeisterschaften in China in Shanghai.
1: Die weltweit besten jungen Fachkräfte unter 22 treten da jeweils in ihrer Berufsgruppe gegeneinander an. Angelina möchte sich bei den Friseuren den Titel holen und unser Phil hat sich noch vor ihrem Abflug mit ihr getroffen.
2: 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Bei euch in Tirol.
3: Ich bin heute unterwegs mit der Angelina, einer der Teilnehmerinnen aus Tirol für die World Skills, quasi die Berufsweltmeisterschaft. Hi, servus.
4: Hallo.
3: So, gleich vorab, ich gestehe, ich schneide meine Haare selbst und hätte jetzt bitte gern von dir einen Tipp oder eine Bewertung auch. Ich drehe mich einmal für dich.
4: Das hätte da nicht geklappt, wenn du das jetzt...
3: Mach das selber und alleine vor dem Spiegel.
4: Für das ist es sehr gut.
3: Das beruhigt mich sehr. Jetzt zu deinem Beruf. Du bist, ich drücke da mal die Daumen, anstrebende Weltmeisterin. Du fliegst nach China. Wie nervös, wie angespannt bist du denn jetzt vorab schon?
4: Ja, ein bisschen nervös ist natürlich normal, aber ich sage, das braucht es, um 110% zu geben.
3: Medaillendruck, man gehört, die letzte Medaille aus dem Bereich Friseurin, Friseur ist aus dem Jahr 1997. Ich will jetzt den Druck nicht ganz erhöhen, aber es wäre schon einmal wieder Zeit und es wäre schon mal wieder super.
4: Natürlich wäre das das Beste, was mir passieren kann. Und darauf arbeitet man natürlich auch hin, aber ich darf auch nicht beleidigt sein, wenn es nicht so ist und bin trotzdem stolz auf mich, wenn es nicht so ist.
3: Wir sind so oder so stolz auf dich, ich gebe da trotzdem mit, ich drücke da ganz fest die Daumen. Und ich glaube fest daran, dass du das Ding rocken und die Goldene holen wirst.
4: Ja, danke. Ich hoffe auch auf mich selber.
0: Angelina, toi, toi, toi. Auch von uns im Studio sind die Daumen gedrückt. Danke viel. Nach unserem zweiten Tiroler bei dieser Berufsweltmeisterschaft, Verfahrenstechniker Vinzenz Track aus Breitenbach. Alles.

0: Live-Radio Greatest Hit von Madonna am frühen Montagmorgen. Es ist 7.14 Uhr, guten Morgen. Gleich einer der besten aktuellen Hits von Martin Garrix und Ed Sheeran. Es ist wirklich faszinierend, was sich im Kopf von uns den Kids immer so abspielt.
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0: Heure Live-Radio-Frühstarter, 20 nach 7, Montag, der 21. September. Guten Morgen. Wichtige Erinnerung für die kommenden Wochen. Gleich im Tirol-Update um 5 halb 8 beim Andi.
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0: Guten Morgen Montag, es ist 5 vor halb 8. Und hier ist für euch das Tirolwetter bei Live-Radio mit Lea Singer. Ein bisschen schaut die Sonne jetzt schon durch die Wolken.
16: Vor allem im Oberland und auch in Osttirol jetzt schon recht freundlich. Im Unterland und im Außerfern lockert es dann heute zuletzt auf. Da vereinzelt jetzt auch noch Regenschauer dabei an der Grenze zu Salzburg, ganz im Unterland. Der Nachmittag dann also überall recht freundlich bei Höchstwerten von 22 Grad. Derzeit messen wir 11 Grad in Rinn, in Söll 13 und in Innsbruck 15.
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0: Bitte vorsichtig sein am Weg in die Arbeit, an die Leich.
18: Es herbstelt schön langsam in Tirol, das spüren wir in den kommenden Wochen auch auf den Straßen. Unter anderem ist Wildwechsel wieder häufiger ein Thema, sagt Helmut Glanschnick, Präsident vom ARBÖ Tirol.
19: Früher hat man gesagt, gut, in der Abend- oder Morgendämmerung muss man vermehrt aufpassen. Das Wild, der Wildbestand hat zugenommen, also es passiert immer wieder, dass auch mitten am Tag also ein Reh oder Wildtier die Straße kreuzt. Man muss einfach noch vorausschauen da vorne und den Blick auch am Straßen.
18: Darüber hinaus können nasses Laub und Reif die Straßen im Herbst rutschiger machen. Großeinsatz im Oberland. In Karreis bricht gestern früh auf einem Bauernhof ein Brand aus. Der Bauer bemerkt die Flammen und schlägt Alarm. 80 Feuerwehrleute aus den umliegenden Orten rücken an. Sie verhindern, dass das Feuer auf Wald- und Nachbargebäude übergreift. Der Schaden am Wirtschaftsgebäude ist aber groß. Brandursache war laut Polizei ein eingeschalteter Halogenstrahler, der die Holzfassade entzündet hat. Ein Autofahrer unter Drogen baut in Thiersee einen Unfall. Der 32-Jährige rammt gestern in einer Kurve die Leitplanke. Das Auto wird quer über die Fahrbahn geschleudert. Dabei stößt es mit einem entgegenkommenden Auto zusammen. Beide Lenker werden leicht verletzt. Ein Drogentest beim 32-Jährigen fällt positiv aus. Er wird jetzt angezeigt. Und blinde und sehbehinderte Menschen sollen sich in der Innsbrucker Altstadt künftig besser zurechtfinden. Die Straßen und Gassen bekommen ein neues taktiles Leitsystem, also Rillen am Boden, die mit dem Langstocker tastbar sind. Heute starten dafür die Arbeiten. Sie dauern voraussichtlich 5 bis 6 Wochen. 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
16: Lkw-Blockabfertigung beim Grenzübergang Kufstein-Kiefersfelden. Bei der Einreise nach Tirol dauert es im Lkw aktuell 10 bis 15 Minuten länger. Staus und Blitzer gerne melden 0512 20 80 85.
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0: Guten Morgen. Ihr Lieben, wir schicken euch zum Wellnessen. Einfach 7 Fragen in 35 Sekunden beantworten.
16: Ja, und schon geht's für einen Tag ins Hotel Das 7 nach Bad Herring. 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In 6 Minuten spielen wir schon.
0: Und auf dem Weg zum Jause holen im Supermarkt begleitet euch gleich einmal der aktuelle Gute-Laune-Hit von Kygo. Und leicht wie die Herbstblätter ist der Song von Gracie Abrams.

0: Live-Radio, 7.34 Uhr. Guten Morgen am Montag. So, jetzt geht's wieder um einen traumhaften Wellness-Tag.
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0: Auf geht's ins Hotel, das 7 nach Bad Hering. Vielleicht schon bald für den Hakan Özbek aus Wildermiming. Schönen guten Morgen.
3: Guten Morgen, Lea. Guten Morgen, Freddy.
0: Na, wie war's Wochenende?
3: Wohl angenehm. Wir haben Erdbeerfest gehabt in Wildermeming von der Feuerwehr, bei der Freiwilligen Feuerwehr. Es war recht cool.
0: Genial.
4: Das Wetter ja auch perfekt gewesen für das, gell?
3: Das Wetter war gewaltig, ja. Das war super.
0: Du, Hakan, wir drücken dir jetzt ganz, ganz fest alle Daumen.
3: Jawohl.
0: Bist du bereit für die nächsten 35 Sekunden?
3: Ich gebe mein Bestes.
0: Wunderbar.
1: 35 Sekunden. Ab jetzt.
4: Frage 1. Welches Tier sollte man sprichwörtlich nicht im Sack kaufen?
3: Die Katze.
4: Richtig. Frage 2. Wie heißt der Hund bei Asterix und Obelix?
3: Das ist der Idewig.
4: Richtig. Frage 3. Wie viele Seiten hat ein Achteck?
3: Achte.
4: Richtig. Frage 4. Welche Einheit misst die Geschwindigkeit von Schiffen?
3: Der Knoten.
4: Richtig. Frage 5. Wie viele L in Wellness?
3: Zwei.
4: Richtig, Frage 6. Wie viele Jünger hatte Jesus?
3: 12.
4: Richtig, Frage 7. Wie viele Farben hat die österreichische Flagge?
0: Schnell!
3: Zwei.
4: Richtig!
3: Zwei. Ja. Jawohl.
0: Jetzt hast du 35 Sekunden ja perfekt und voll ausnutzt.
3: Jawohl, gewaltig.
4: Lieber Hakan, für dich geht's ab zum Wellnessen in Star 7 in Bad Hering. Natürlich mit Begleitung. Wenn wir es mitnehmen?
3: Ich werde meine Frau mitnehmen, natürlich.
0: Macht euch einen super Tag, Hakan. Genießt es.
3: Ja, das werden wir machen. Ja, super, gewaltig. Danke. Danke vielmals.
0: Die nächste Runde schon morgen am Dienstag. Gleich anmelden. Liveradio.tirol.
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0: einer eurer Lieblingskult-Hits von Donna Lewis bei Live Radio und gleich einer der festen aktuellen von Ray. Jetzt haben wir 7.43 Uhr. Guten Morgen am Montag.
1: Vielleicht habt ihr es letzte Stunde schon gehört. Da hat sich der Feiti ziemlich aufgeregt.
0: Ja, ich bin nämlich gestern Sonntag um fünf in der Früh geweckt worden. Und zwar war das brutal. In irgendeinem Dorf rund um Sistans, was nicht, Aldranslands, Batsch, Elbing, wo auch immer, haben die Schützen schon Gas gegeben. Brutaler Kanonenschuss. Und da hat sich jetzt der Much aus Axams gemeldet.

0: nicht einmal Unterm Tag. Aber ja. Ich sag dir ganz ehrlich, ich weiß, das ist Tradition und Brauch und bla bla bla. Aber mir geht es um die Viecher. Weil mein Hund zum Beispiel, das ist auch mit dem Silvesterknaller rein, der kriegt da fast einen Herzpatschen, wenn die sowas hört. Ich sag auch, das müsste eigentlich nicht sein.
1: Okay, Much, da hast du wirklich einen Punkt. Ich habe nur an den Feiti gedacht, der kann sich ja umdrehen und weiter schlafen, das ist nicht so tragisch. Aber für die Tiere ist schon was anderes.
2: Ich war da wieder komplett wurscht gewesen, eh klar. Much, danke dir auf jeden Fall, dass zumindest wir zwei zusammenhalten. Vielleicht müssten wir die Schützen einfach einmal Schalldämpfer kaufen. Das wäre was, oder? Guten Morgen mit Live-Radio.

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19: Schönen guten Morgen am Montag. Das Tirolwetter bei Live-Radio mit Lea Singer. Freundlich geht's Richtung astronomischen Herbstbeginn.
20: Heute im Laufe des Tages schon immer sonniger. Zuletzt lösen sich die Wolken und ein paar allerletzte Regenschauer auch im Unterland und im Außerfern auf. Dann geht es am Nachmittag rauf auf bis zu 22 Grad. Jetzt messen wir 6 in St. Jakob in Defrecken, in Innsbruck und auch in Kufstein sind es 14 Grad. Die Live-Radio-Vorschau morgen Dienstag und übermorgen dann eben zum astronomischen Herbstbeginn am Mittwoch. Jeweils in der Früh noch neblig, dann aber recht viel Sonne und Höchstwerte knapp über 20 Grad.
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19: Heute können wir noch mitreden an die Laich.
23: Es ist der letzte Tag bei der Abstimmung über die neuen Euro-Banknoten. Wer mitreden will, wie unser Bargeld künftig ausschauen wird, kann das heute noch auf der Website der Europäischen Zentralbank machen. Die Euroscheine sollen in den nächsten Jahren ein neues Design bekommen. Zur Auswahl stehen da berühmte Persönlichkeiten aus der Kultur oder Vögel.
19: Es ist 5 vor 8.
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24: Mit Michael Scheder. Es waren zwei Wahlen in Deutschland, die Geschichte schreiben. In Mecklenburg-Vorpommern ist die CDU erstmals in ihrer Geschichte aus dem Landtag geflogen. In Berlin wird die Linke stärkste Kraft. Kanzler Friedrich Merz sagt am Abend ein Desaster, aber er will dennoch weitermachen und geplante Reformen durchbringen. Politikwissenschaftler Volker Kronenberg meint dazu gegenüber NTV:
25: Es ist ein Kalkül und es ist sicherlich eine Entscheidung und auch eine Solidarität bis auf Weiteres. Aber dass man jetzt sagt, man hält daran fest, diese Reformpolitik, für die man ja übrigens auch gewählt wurde, das ist sicherlich aus der Sicht der CDU und der führenden Regierungspartei richtig.
24: Die CDU-Ministerpräsidenten haben sich ja schon vorab mittels einer Erklärung hinter Merz gestellt, ohne seinen Namen konkret zu nennen. Ab 9 Uhr geht es jedenfalls in der Parteizentrale zur Sache. Präsidium und Vorstand beraten, wie es weitergehen soll. Heute endet die Begutachtungsfrist für das geplante Social-Media-Verbot für unter 14-Jährige. Über 160 Stellungnahmen sind bislang dazu eingegangen. Unterschiedliche Organisationen finden das Vorhaben gut, besonders dass die Plattformen in die Verantwortung genommen werden und dass das Gesetz bei den suchtfördernden Algorithmen ansetzt. Datenschützer kritisieren dagegen beim Verbot, dass das gleichzeitig einen digitalen Ausweiszwang für alle bedeute. Eine klare Sache waren die Parlamentswahlen in Russland. Die Kreml-Partei Geeintes Russland wird voraussichtlich mit einer Zweidrittelmehrheit weiterregieren. Nachdem bei der Wahl keine Oppositionsparteien erlaubt waren, sprechen Kreml-Kritiker von einer Farce. Für Präsident Putin ist das Wahlergebnis ein klares Signal, um den Krieg gegen die Ukraine fortzusetzen. Noch bis heute können wir mitentscheiden, wie die neuen Euro-Banknoten ausschauen sollen. Europäische Kultur ist ein Motiv, da kann man zum Beispiel aus berühmten Europäern wie Ludwig van Beethoven oder Leonardo da Vinci wählen. Außerdem stehen Vögel wie der Eisvogel oder der Weißstorch zur Auswahl. Die Umfrage findet man auf der Website der Europäischen Zentralbank. 9 Millionen Menschen haben schon mitgemacht.
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20: Im Frühverkehr zwickt es jetzt ein bisschen an den üblichen Stellen. A12 Kufstein Richtung Innsbruck auf Höhe zwischen Wattens und Volders 5 bis 7 Minuten dazu rechnen. Landeck Richtung Innsbruck dauert zwischen Ziel Ost und Kranebitten auch 5 bis 7 Minuten länger. Außerdem überlastet in Hall der untere Stadtplatz oder auch durch St. Johann dauert es länger durchs Zentrum in Fahrtrichtung Going. Hier jeweils 5 bis 7 Minuten dazu rechnen auch. Staus oder Blitzer? Immer gerne melden 0512 20 80 85.
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19: Schönen guten Morgen am Montag.
20: Guten Morgen.
19: Neue Runde bei Stadtland irgendetwas. Wir schaffen diese Woche in 30 Sekunden am meisten Begriffe.
20: Wochenpreis sind wieder 2 Tickets für die Innsbrucker Nordkettenbahnen. Noch schnell anmelden auf liveradio.tirol. Wir spielen gleich in 6 Minuten.
19: Und dazu ganz viel Energie jetzt von David Guetta.

0: einer der besten aktuellen Hits von Harry Styles am frühen Montagmorgen gleich 5 nach 8.
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0: Kandidat heute, der Markus Falken aus Umhausen. Guten Morgen.
2: Hallo Falki, hallo Lea.
0: Hallihallo. Wie war's Wochenende?
2: Ja, super. Perfekt. Haben mit den Kindern einen Ausflug gemacht. Na, war gut.
3: Fein. Und vielleicht geht der nächste Ausflug ja rauf mit den Innsbrucker Nordkettenbahnen aufs Hafele K. 2 Tickets für Top of Innsbruck gibt's für einen Wochensieg.
2: Ja, war super.
0: Also streng dir an, die Lea gibt uns die Quizmasterin gerade noch deinen Buchstaben.
3: Ist das I? I wie Iltis.
2: I wie Iltis.
0: Ready?
2: Ja, ich bin bereit.
0: Dann starten jetzt für dich die schnellsten 30 Sekunden deines Lebens.
3: Eine Stadt.
2: Innsbruck.
3: Land.
2: Italien.
3: Etwas Lästiges.
2: Insekten.
3: Pferderasse.
2: Islandpferde.
3: Frauenname.
2: Ingrid.
3: Positive Eigenschaft.
2: Intelligent.
3: Gebäude.
0: Kannst schon weiter,
2: weiter.
0: Sagen.
3: Filmtitel.
0: Und vorbei sind sie die 30 Sekunden, aber Markus, du hast super vorgelegt mit 6 Begriffen.
2: Super.
0: Ja, und falls ihr sagt, ich schaffe mindestens 7, ja, dann gleich anmelden. Live-Radio.Tirol, die 30 Sekunden, die vergehen sehr schnell, aber vielleicht schafft es ja, den Markus noch zu überholen. Morgen, Dienstag, 5 nach 8, neue Runde bei Stadtland irgendetwas bei Live-Radio. Ja,

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0: Mit viel guter Laune in diesem traumhaften Herbstmontag bei Live Radio. Gleich haben wir es 7:45. Guten Morgen.
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0: Mit Live-Radio der Sonne entgegen, 8.21 Uhr am Montag. Guten Morgen. Was haben Hotelrechnungen, Weinverkostungen und KI-Workshops gemeinsam? Und warum kommen deswegen momentan so viele Menschen nach Innsburg? Gleich im Tirol-Update um 8:55.
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0: Guten Morgen am Montag, 8:55. Hier ist für euch Leersinger mit dem Tirolwetter bei Live-Radio. Die Sonne nimmt sich da später immer mehr Platz am Tiroler Himmel.
18: Jetzt lugt sie schon zwischendurch hervor. Immer weiter lockern die Wolken, aber auf zuletzt wird es dann auch im Unterland und im Außerfern sonnig. Die Temperaturen gehen dann damit am Nachmittag rauf auf bis zu 22 Grad. Derzeit messen wir noch 12 Grad in Virgen und auch in Umhausen in Innsbruck 15. Die Live-Radio-Vorschau zeigt, morgen am Dienstag und auch übermorgen am Mittwoch. Zuerst neblig, später recht sonnig und wieder Höchstwerte knapp über 20 Grad. Also auch der astronomische Herbstbeginn am Mittwoch freundlich.
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0: Dramatische Szenen am Wochenende in Innsbruck an die Leich.
19: In Innsbruck waren Brandstifter unterwegs. Gestern früh sind beim Baggersee zwei Autos in Flammen aufgegangen. Zeugen haben dann die Feuerwehr gerufen. Die Polizei geht davon aus, dass die Brände gelegt waren. Die Ermittler hoffen jetzt auf Hinweise. Der Herbst steht vor der Tür. Das spüren wir in den kommenden Wochen auch auf den Tiroler Straßen. Helmut Glanschnick, Präsident des ARBÖ Tirol, sagt im Live-Radio-Interview:
20: Laub fällt herunter, die Straßen werden feuchter. Und da ist die Unfallgefahr ungleich größer oder es ist dann schon reif auf den Brücken. Da muss man seine Fahrweise schon dementsprechend anpassen.
19: Auch Wildtiere können sich im Herbst wieder vermehrt auf die Straßen verirren. Hier heißt es vor allem in der Dämmerung vorsichtig und vorausschauend fahren. Innsbruck ist wieder großer Treffpunkt für Gastronomen und Hoteliers. Seit gestern läuft die Fachmesse FAFGA mit über 200 Ausstellern. Schwerpunktthema ist heuer unter anderem die künstliche Intelligenz, sagt Projektleiter Stefan Kleinlercher.
21: Wir haben ja über 20 Aussteller, auch die ganz spezifisch KI-Lösungen und Apps und Programmierungen und so weiter und so fort anbieten.
19: Darüber hinaus gibt es auf der FAFGA Workshops, Verkostungen und Vorträge. Und Eishockey, leider kein Saisonstart nach Maß für die Innsbrucker Haie. Der HC Tiberg Innsbruck verliert das Heimdoppel zum Saisonauftakt, sowohl gegen den HC Milano als auch gegen die Vienna Capitals. Die Chance auf ein Erfolgserlebnis gibt es aber schon übermorgen. Da geht es auswärts gegen den EC Red Bull Salzburg. 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
18: Es wird fleißig gearbeitet im Land. Wir schauen auf die B170 Brixentalstraße. Die Umfahrung Brixen im Tale ist wegen Arbeiten gesperrt. Ihr werdet örtlich umgeleitet. Und auf der B178 Loferer Straße ist die Umfahrung Bruckhäusl ebenfalls wegen Arbeiten zu. Auch hier werdet ihr umgeleitet. Rechnet jeweils ein paar Minuten mehr ein. Und Arbeiten auch zum Beispiel auf der Wiltschonauer Straße zwischen Niederau und 5 bis 10 Minuten mehr auf der B186 Ötztalstraße bei Sautens 5 bis 10 Minuten plus und auf der B180 Reschenstraße zwischen Brutz und Riert wird auch gearbeitet. Auch hier kann es bis zu 10 Minuten länger dauern. Und bitte nicht zu schnell, hier die neuesten Blitzer für Tirol wie immer nur bei uns auf Live-Radio. Geblitzt wird in Aldrans beim Reitstall an der üblichen Stelle. Staus und Blitzer auch immer gerne melden an uns 0512 20 80 85. Gute Fahrt.
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0: Guten Morgen, Tirol.
18: Übermorgen Mittwoch ist astronomischer Herbstbeginn. Die Bäume verfärben sich so schön langsam. Und vor allem in der Früh und am Abend ist es jetzt frisch.
0: Ja, wie es so klingt, wenn wir Tiroler zum Herbstshopping starten, gleich bei Bischau Tiroler immer Montag zum Wochenstart mit einem Augenzwinkern. Auf der Einkaufsliste von unserer Musikredaktion ausschließlich eure Lieblingshits. Jetzt die aktuelle von Teddy Swims, Mr. Know-It-All.

0: Mit viel guter Laune in den Montag, Live-Radio 5 nach halb 9. Guten Morgen. Ja, gerade jetzt in der Früh braucht man sie schon, die Herbstjacke.
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2: Die Tage werden frischer und da kleidet sich der Tiroler oftmals neu ein. Wärmendes ist hier angesagt. Da gilt es für die Verkäufer gut, die Ohren zu spitzen, denn die ordinäre Jacke wird dann schnell einmal zum
3: Janka,
2: dem
3: Schulder,
2: dem
3: Rock
2: oder dem
3: Schuppele.
2: Es geht aber noch kniffliger. Der Tiroler tauscht nämlich gerne mal einen Buchstaben aus. Der bekannte Pullover wird dann plötzlich zum
3: Pullover.
2: Hier langsam zum Mitschreiben.
3: Pullover.
2: Und bei Tirolern, die der englischen Zunge mächtig sind, ist das überhaupt der
3: Schwetter.
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0: Songs mit Erinnerungen. Live Radio Greatest Hit von der Rockset und gleich kommt einer der besten aktuellen von Michael Schulte. Es ist 8.43 Uhr, gleich 8:45. Guten Morgen, Tirol, am Montag. Jetzt sind wir schon drin in Schul- und Kindergartenwoche Nummer 2, gell? Kids abgeliefert, langsam spielt sich der Alltag wieder ein.
1: Ja, ich war gestern schwimmen mit meinen Nichten und Neffen. Die Buben sind schon in der Schule und die waren eher so kurz angebunden. Ja, passt alles, alles okay. Die Mädels im Kindergarten und bei der Marie mit 3 Jahren

0: Auf alle Fälle. Hoffentlich sind eure Kids auch motiviert. Für die Eltern ist es nämlich fein, wenn man weiß, okay, die Kinder sind gut aufgehoben und haben da eine gute Zeit.
1: Das ist ein gutes Zeichen. Have

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19: Hi, schönen Montagvormittag. Hier ist für euch Lehrsinger mit dem Tirolwetter bei Live-Radio. Ein immer freundlicherer Herbsttag wird es heute.
14: Noch hängen einige Wolken und auch Nebelfelder, speziell an den Bergen im Oberland und auch in Osttirol hat schon gescheit aufgelockert. Im Rest des Landes wird es dann gegen Mittag auch sehr freundlich. Der Nachmittag bringt dann Temperaturen von bis zu 22 Grad. Derzeit messen wir 7 Grad in St. Jakob in Defrecken, in Imst und auch in Innsbruck 15. Die Live-Radio-Vorschau zeigt, Morgen der Dienstag und auch übermorgen der Mittwoch starten jeweils auch wieder recht neblig. Danach hat aber die Sonne das Sagen und auch die Temperaturen bleiben ähnlich bei knapp über 20 Grad.
19: Jetzt haben wir es 5 vor 9.
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10: Mit Michael Schäder. Österreich ist offenbar ein Land der Sitzenbleiber. Bei uns müssen deutlich mehr Jugendliche im Laufe ihrer Schullaufbahn eine Klasse wiederholen als in den meisten anderen Industriestaaten, Tendenz steigend. Das zeigt die jüngste Ausgabe der PISA-Studie. Mehr von Martina Steidl.
20: Fast ein Fünftel der 15-Jährigen hat in der Studie angegeben, dass sie schon mindestens einmal sitzen geblieben sind. An Brennpunktschulen war es sogar rund ein Drittel. Bei den PISA-Siegern Estland und Irland waren es nicht einmal 5%, die ein Schuljahr wiederholt haben. In Österreich müssen demnach schon in der Volksschulzeit 9% mindestens ein Jahr wiederholen. Ebenso viele sind es in der Mittelschule und der AHS-Unterstufe. Und es zeigt sich wieder einmal, dass Bildung sehr wohl mit der sozialen Herkunft einhergeht. Besonders groß ist der Anteil an Repetenten, deren Eltern wenig Geld haben bzw. zugewandert sind.
10: Ähnlich ist die Situation in Europa nur in Spanien, Deutschland und den Benelux-Staaten, wo es wie in Österreich vergleichsweise viele Schüler aus zugewanderten Familien mit wenig Geld gibt. Die Kanzlerpartei CDU fliegt nach der Wahl im deutschen Bundesland Mecklenburg-Vorpommern aus dem Landtag. Das ist in der über 80-jährigen Parteigeschichte noch nie passiert. Gewonnen hat die AfD vor der SPD. Auch die Berlin-Wahl war für die Christdemokraten ein Desaster. Hier hat die Linke gewonnen, die CDU deutlich verloren. Kanzler Friedrich Merz will trotzdem weitermachen. Heute gibt es eine Krisensitzung, in der die Parteispitze berät, wie es weitergehen soll. Haushaltsenergie ist im August wieder teurer geworden. Angetrieben von teurem Sprit und Heizöl sind die Preise gegenüber Juli um 3,6%, im Jahresvergleich sogar um fast 10% gestiegen. Das liegt nicht nur deutlich über der Jahresinflation, sondern ist schon fast auf dem Niveau der Energiekrise von 2022 und 2023. Archäologischer Sensationsfund in Oberösterreich. Bei Baggerarbeiten in einer Kiesgrube in Deinheim sind rund 500 Eisenbarren aus der Eisenzeit etwa 300 bis 100 vor Christi entdeckt worden. Der mit Abstand größte derartige Fund in Europa, berichten Forscher in einer Fachzeitschrift. Die Barren wurden an der Uni Innsbruck untersucht. Es sind sogenannte Doppelspitzbarren, die ursprünglich aus einer Schmiede in Bayern kommen sollen.
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14: Es wird fleißig gearbeitet im Land auf der B180 Reschenstraße zwischen Brutz und Riet. 5 bis 10 Minuten dazu rechnen wegen einer Baustelle in beiden Richtungen. Und gesperrt wegen Arbeiten ist einmal auf der B178 Loferer Straße die Umfahrung Bruckhäusl. Ihr werdet hier örtlich umgeleitet. Und auf der B170 Brixentalstraße die Umfahrung Brixen im Tale. Auch hier werdet ihr durchs Ortsgebiet umgeleitet. Bitte nicht zu schnell, hier die neuesten Blitzer für Tirol, wie immer nur bei uns auf Live-Radio. Stehen auf der B179 Fernpaarstraße Reute Richtung Nassereit. Kurz nach dem Lermoser-Tunnel kontrolliert die Polizei den 60er. Danke, Gerd. Staus und Blitzer auch gern melden. 0512 20 80 85.
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19: Schönen Montagvormittag, Feiti und Lea da. So und gleich für euch mit dabei die Black Eyed Peas, Inika Mose und jetzt schon die Bloodhound Gang.
14: Und in 12 Minuten dann Thema die Weltmeisterschaft der Berufe. Startet morgen in China mit dabei der Tiroler Verfahrenstechniker Vincent Drack aus Breitenbach und die Friseurin Angelina Reiner aus Dölsach. Wir plaudern mit ihr vom großen Auftritt in Shanghai in 12 Minuten.

0: sonnigen Montagvormittag. Hier ist Live-Radio. 9.13 Uhr haben wir es. Angelina aus Dölsach will Weltmeisterin werden. Morgen starten die World Skills. Das ist die Berufsweltmeisterschaft in China in Shanghai.
1: Die weltweit besten jungen Fachkräfte unter 22 treten jeweils in ihrer Berufsgruppe gegeneinander an. Die Angelina möchte sich bei den Friseuren den Titel holen. Unser Phil hat sie noch vor ihrem Abflug getroffen.
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3: Ich bin heute unterwegs mit der Angelina, einer der Teilnehmerinnen aus Tirol für die World Skills, quasi die Berufsweltmeisterschaft. Hi, servus.
4: Hallo.
3: So, gleich vorab, ich gestehe, ich schneide meine Haare selbst und hätte jetzt bitte gern von dir einen Tipp oder eine Bewertung auch. Ich drehe mich einmal für dich.
4: Das hätte da nicht geklappt, wenn du das jetzt...
3: Mach das selber und alleine vor dem Spiegel.
4: Für das ist es sehr gut.
3: Das beruhigt mich sehr. Jetzt zu deinem Beruf. Du bist, ich drücke da mal die Daumen, anstrebende Weltmeisterin. Du fliegst nach China. Wie nervös, wie angespannt bist du denn jetzt vorab schon?
4: Ja, ein bisschen nervös ist natürlich normal, aber ich sage, das braucht es, um 110% zu geben.
3: Medaillendruck, man gehört, die letzte Medaille aus dem Bereich Friseurin, Friseur ist aus dem Jahr 1997. Ich will jetzt den Druck nicht ganz erhöhen, aber es wäre schon einmal wieder Zeit und es wäre schon einmal wieder super.
4: Natürlich wäre das das Beste, was mir passieren kann. Und darauf arbeitet man natürlich auch hin, aber ich darf auch nicht beleidigt sein, wenn es nicht so ist und bin trotzdem stolz auf mich, wenn es nicht so ist.
3: Wir sind so oder so stolz auf dich, ich gebe da trotzdem mit, ich drücke da ganz fest die Daumen. Und ich glaube fest daran, dass du das Ding rocken und die Goldene holen wirst.
4: Ja, danke. Ich hoffe auch auf mich selber.
0: Angelina, kauf Ihnen die Schneid ab, im wahrsten Sinn des Wortes. Wir wünschen ganz viel Glück natürlich.
4: Toi,
0: und auch
4: toi,
0: unseren
4: toi.
0: Zweiten Tiroler ist noch einer dabei, und zwar der Verfahrenstechniker Vincent Trag aus Breitenbach. Auch
4: alles
0: dir natürlich.
4: Gute.
0: Mega viel Glück.

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14: Einen schönen Montagvormittag, gleich 9:30. Das Tirolwetter bei Live-Radio mit Lea Singer und auch in der neuen Woche bleibt super herbstlich, also super schön herbstlich, wollte ich sagen.
15: Ja, immer sonniger wird es heute auch. Die Regenschauer im Unterland haben sich verzogen. Auch da lockern die Wolken jetzt immer mehr auf und die Temperaturen fallen für die Jahreszeit. Bis zu 22 Grad erwarten wir heute noch. Derzeit messen wir 10 Grad in Tannheim, in Innsbruck und auch in Kufstein sind 14 Grad. Die Live-Radio-Vorschau zeigt, morgen der Dienstag und auch übermorgen der Mittwoch ähnlich. Zuerst ist es noch neblig in der Früh, dann recht viel Sonne und Höchstwerte wieder knapp über 20 Grad.
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14: Noch Feuerwehr-Großeinsatz am Wochenende im Oberland an die Lech.
16: In Kares bricht gestern früh auf einem Bauernhof ein Brand aus. Der Landwirt bemerkt die Flammen und schlägt Alarm. 80 Feuerwehrleute aus den umliegenden Orten rücken an. Sie verhindern, dass die Flammen auf Wald- und Nachbargebäude übergreifen. Der Schaden am Wirtschaftsgebäude ist aber groß. Brandursache war laut Polizei ein eingeschalteter Halogenstrahler, der die Holzfassade entzündet hat. Auch heuer im Herbst touren Experten des Landes wieder durch ganz Tirol, um über die verschiedenen Förderungen aufzuklären. Schwerpunktthema ist die Pflege, Tirol-Reporterin Eva Hausberger.
17: Bei der Herbsttour geht es laut dem Land nicht nur darum, über einzelne Förderungen zu informieren. Es sollen auch alle Tirolerinnen und Tiroler unterstützt werden, die einen Pflegealltag organisieren müssen. Sie können sich bei der Fördertour etwa zur 24-Stunden-Betreuung zu Ablauf und Kosten beraten lassen. Die Experten helfen aber beispielsweise auch dabei, die ID Austria einzurichten. Im Frühjahr haben sich bei der Fördertour rund 400 Tirolerinnen und Tiroler beraten lassen. Die Herbsttermine starten am 29. September mit einem Stopp in Schwarz.
16: Und Reute und seine Nachbargemeinden haben sich zusammengetan und eine Radkarte erstellt. Also eine Landkarte, die beliebte und praktische Radrouten zeigt. Sowohl für den Weg zu Kindergarten, Schule, Arbeitsplatz oder Apotheke, als auch für Freizeitfahrten. Die Orte wollen in den nächsten Jahren auch gemeinsam das Radwegenetz verbessern. Karte und Übersicht gibt's online auf rea.tirol. 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
15: Es wird fleißig gearbeitet im Land, deshalb gesperrt die B178 Loferostraße, die Umfahrung Bruckhäusl. Hier werdet ihr umgeleitet und auch auf der B170 Brixentalstraße gibt es eine Sperre, und zwar bei der Umfahrung Brixen im Tale. Auch hier werdet ihr umgeleitet, rechnet jeweils 5 bis 10 Minuten dazu. Und Baustellen gibt es auch auf der B180 Reschenstraße zwischen Brutz und Triert, 5 bis 10 Minuten. Plus und auf der B186 Ötztalstraße auf Höhe Sautens. Staus und Blitzer immer gerne melden 05 12 20 80 85. Gute Fahrt.
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0: Schönen Montagvormittag, eure Live-Radio Frühstarter Veiti und Lea gleich 9:45. Ihr Lieben, wir schicken euch zum Wellnessen. Ja? Einfach 7 Fragen in 35 Sekunden beantworten und schon geht's ins Hotel. Das 7 nach Bad Hering.
1: Heute um 7.35 Uhr hat da der Hakan aus Wildermirming schon richtig rasiert. Für ihn geht's jetzt zum Wellnessen. Wenn

0: da kann. Genießt es.
1: Ja, das werden wir machen. Ja, super, gewaltig. Danke. Danke vielmals.
0: Und ja, gern. Meldet auch ihr euch an auf unserer Homepage liveradio.tirol. Morgen früh dann nächste Runde am Dienstag, immer um 7.35 Uhr, nur hier auf Live Radio. 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

0: So viel gute Laune für euren Montagvormittag gibt's nur hier bei Live Radio. Veiti und Lea sind jetzt raus. Michi Klieber übernimmt das Studio.
1: Grüß euch, hallo.
2: Du hast ein spannendes Wochenende hinter dir.
1: Oh ja.
2: Ein großes Festival in Innsbruck, das du mit initiiert hast und am Wochenende eröffnet.
1: Ja, vom Goldenen Dachl. Gleich mehr dazu.
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1: Gleich haben wir es 5 vor 10 am Montagvormittag. Hier ist das Tirolwetter bei Live Radio mit Michi Klieber. Immer mehr blau am Tiroler Himmel mit dabei. Die Wolken lösen sich auf. Das wird heute noch ein goldener Herbstnachmittag mit feinen Temperaturen. Bis zu 22 Grad gehen sich aus. Aktuell noch frischer. Da messen wir 12 Grad in Kössen und 15 in Innsbruck. Die Live Radio Vorschau zeigt morgen und übermorgen in der Früh nebelig. Später wird es dann aber schön freundlich bei ähnlichen Temperaturen.
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15: Mit Michael Scheder. Der Anteil an KI-Jobs am Arbeitsmarkt steigt. 5% waren es, die im ersten Halbjahr auf dem Jobportal Karriere.at ausgeschrieben waren. Das klingt auf den ersten Blick nicht viel, meint Unternehmenssprecherin Marisa Meyer. Die Dynamik sei aber groß und kaum ein Berufsfeld kommt mittlerweile ohne KI aus.
16: Einen großen Sprung sehen wir im Bereich der Grafik. Hier ist bereits jede fünfte offene Stelle ein KI-Job. Also das heißt, es werden GrafikerInnen mit KI-Kompetenz gezielt gesucht.
15: Nicht mehr nur Entwickler oder Experten von KI werden gesucht. Erfahrung und Umgang mit künstlicher Intelligenz ist mittlerweile in nahezu allen Branchen gefragt. Die Kanzlerpartei CDU fliegt nach der Wahl im deutschen Bundesland Mecklenburg-Vorpommern aus dem Landtag. Das ist in der über 80-jährigen Parteigeschichte noch nie passiert. Gewonnen hat die AfD vor der SPD. Auch die Berlin-Wahl war für die Christdemokraten ein Desaster. Hier hat die Linke gewonnen, die CDU deutlich verloren. Kanzler Friedrich Merz will trotzdem weitermachen. Heute gibt es eine Krisensitzung, in der die Parteispitze berät, wie es weitergehen soll. Ab 20. November werden die Regeln für Verbraucherkredite spürbar verschärft. Ab dann müssen Banken und Händler die Kreditwürdigkeit von Konsumentinnen und Konsumenten noch strenger prüfen, auch für Kleinstkredite. Künftig sind auch Kredite unter 200 Euro, zinsfreie Kredite und sogenannte Jetzt-Kaufen-Später-Bezahlen-Angebote von den neuen Regeln erfasst. Die Händler müssen dann genau prüfen, ob sich Kunden den Kredit auch leisten können. Für viele Händler ist das Neuland, gibt der Informationsdienstleister Griff zu bedenken. Das Bundesheer startet heute eine groß angelegte Übung zur Luftraumüberwachung in Teilen Niederösterreichs, der Steiermark und des Burgenlands. Im Einsatz sind 3 Eurofighter-Drohnen und Luftabwehrsysteme. Geübt wird die militärische Landesverteidigung, darunter auch die Abwehr von Drohnen und der Schutz eines fiktiven Flugplatzes. Insgesamt nehmen rund 500 Leute teil. Die Übung dauert bis Freitag.
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1: Es wird fleißig gearbeitet im Land, gesperrt wegen einer Baustelle auf der B178, die Umfahrung Bruckhäusl sowie auf der B170 Brixenthalstraße, die Umfahrung Brixen im Talle. Ihr werdet hier örtlich umgeleitet, rechnet mit etwas mehr Zeit. Und die B180 Reschenstraße zwischen Prutz und Riet ebenfalls wegen Arbeiten immer wieder überlastet. Hier dauert es 10 Minuten in beiden Richtungen. Staus und Blitzer gerne melden unter der 0512 20 80 85.
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1: Heißt das Traumwetter draußen, so richtig fein. Ich liebe ja den Herbst, ihr vielleicht auch. Gleich gibt's Musik, die klingt wie der Herbst. Wie ein richtig schöner Herbsttag, den wir heute noch bekommen. Olivia Rodrigo mit Drop Dead. Auch so ein bisschen melancholisch, aber das gehört einfach dazu. Nico Santos darf beginnen mit aktuellem Sound. Da geht's hoch hinaus, All-Time-High, gleich Punkt 10. Schön, dass wir gemeinsam in die neue Woche starten.

Schönen Montagvormittag, hier ist Live Radio at Work. Hoffe, ihr habt ein feines Wochenende gehabt. Ich bin noch ein bisschen geschlaucht. Wir haben ja am Samstag unser Musikvideo-Festival eröffnet, die Goldene Schindel, direkt vorm Goldenen Dachl. Und das war natürlich große Festivaleröffnung mit Marching Band. Schon bloß sind einmarschiert. Die Londoner Künstlerin Florence Armen hat dann vom Goldenen Dachl runtergespielt. Später am Abend dann noch großes Konzert. Und jetzt reisen wir einmal quer durch ganz Tirol mit unserem Festival einen Monat lang. Diesen Samstag sind wir zum Beispiel in Zelfs in der Schindlervilla, Lesung und Konzert von Jessie, später dann noch in der Kulturweberei mit der Zelfer Band Zeit End, großes Konzert. Schaut gerne vorbei, ganzes Festivalprogramm auf www.goldeneschindel.at und die meisten Sachen finden bei freiem Eintritt statt, also da kann man gut und gerne mal vorbeischauen.

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14: Um 10:45 es herbstelt schön langsam in Tirol an die Laich.
15: Das spüren wir in den kommenden Wochen auch auf den Tiroler Straßen. Eine vorsichtigere Fahrweise und ein kurzer Fahrzeugcheck können sich da lohnen, sagt Helmut Glanschnick, Präsident des ARBÖ Tirol.
16: Man sollte einmal die Beleuchtung checken. Aufpassen muss man auch auf den erhöhten Wildwechsel. Der kommt. Auch der Herbst kann kalte Tage haben. Schaut man mal durch, wie alt ist meine Batterie. Nicht, dass man hier dann unliebsame Überraschungen erlebt.
15: Auch nasses Laub auf der Fahrbahn kann im Herbst eine Gefahrenquelle sein, weil es die Straßen rutschiger macht und damit den Bremsweg verlängert. In Volders hat ein Einbrecher zwei teure E-Bikes gestohlen. Der Täter bricht in der Nacht auf gestern in die Tiefgarage und den Keller eines Wohnhauses ein und lässt zwei E-Bikes um jeweils über 1000 Euro mitgehen. Die Polizei ermittelt jetzt und prüft auch, ob die Tat mit einem weiteren gemeldeten Diebstahl in der Nähe zusammenhängt. Und blinde und sehbehinderte Menschen sollen sich in der Innsbrucker Altstadt künftig besser zurechtfinden. Die Straßen und Gassen bekommen ein neues taktiles Leitsystem, also Rillen am Boden, die mit dem Langstock ertastbar sind. Heute starten dafür die Arbeiten. Sie dauern voraussichtlich 5 bis 6 Wochen. 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
14: Ja, es wird fleißig gearbeitet im Land. Gesperrt wegen einer Baustelle weiterhin auf der B178 Loferer Straße, die Umfahrung Brughäusl, sowie auf der B170 Brixentalstraße, die Umfahrung Brixen im Tale. Hier gibt es jeweils eine lokale Umleitung, rechnet hier aber ein paar Minuten mehr ein. Ja, es geht weiter auf die B180 Reschenstraße. Zwischen Brutz und Rietz wird ebenfalls gearbeitet, hier ein Plus von 10 Minuten in beiden Richtungen, und Stau im Reiseverkehr auf der B179 Fernpassstraße bei Reute in beiden Richtungen. Bitte 5 bis 10 Minuten mehr einplanen. Staus und Blitzer jederzeit gerne melden unter der 0512 20 80 85. Gute Fahrt!
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1: Live mit Nant in Elmau. Ein gemütlicher Spätsommerabend mit Live-Musik und regionalen Verkaufsständen bei freiem Eintritt. Übermorgen Mittwoch mit den Bohemiacs. Ab 18.30 Uhr beim Elmauer Musikpavillon. Musikalisch geht's weiter. Centik spielt im Komma in Wörgl. Kommenden Samstag gibt's Dialektpop mit Herz ab 20 Uhr. Karten bekommt ihr auf komma.at. Und Autofans, aufgepasst! Am Samstag finden auf der Festung Kufstein die Autofestspiele statt. Über 100 Autos von 25 Marken. Auch für Kids gibt's ein buntes Programm. Von 11:30 bis 16:30. Der Eintritt ist frei.
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18: 10:55 hier ist das Tirol-Wetter bei Live-Radio mit Michi Kliwer. Es wird immer feiner im Land. Das ist heute wirklich ein goldener Herbsttag. Am Nachmittag strahlender Sonnenschein bei bis zu 22 Grad. Die Live-Radio-Vorschau zeigt morgen und übermorgen ähnlich. In der Früh noch nebelig und ein bisschen grauer. Später wird es dann aber feinsonnig bei ähnlichen Temperaturen wie heute.
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20: Mit Michael Schäder. In der Wiener Innenstadt ist am Abend ein Haus teilweise eingestürzt. Eine Frau ist schwer verletzt worden. In 3 Geschossen des Hauses sind die Decken eingebrochen. Die 57-Jährige ist aus dem 3. Stock abgestürzt und konnte erst nach Stunden befreit werden, sagte uns Martin Hofbauer von der Wiener Berufsfeuerwehr.
21: Über mehrere Stunden musste dort Handyschutz und Gebäudeteile entfernt werden, beziehungsweise auch Gebäudeteile angehoben werden, bis die Person tatsächlich dann gerettet werden konnte, wurde lebend und verletzt dem Rettungsdienst übergeben.
20: 2 weitere Personen sind ebenfalls aus dem Haus geborgen worden, in dem es zuvor Bauarbeiten gegeben hat. Die Polizei ermittelt jetzt wegen fahrlässiger Gemeingefährdung. In Österreich müssen deutlich mehr Jugendliche im Laufe ihrer Schulkarriere eine Klasse wiederholen als in den meisten anderen Industriestaaten, Tendenz steigend. Bei der jüngsten Ausgabe der PISA-Studie haben 18% der 15-Jährigen angegeben, dass sie schon mindestens einmal sitzen geblieben sind. An Brennpunktschulen waren es sogar 36%. Im OECD-Schnitt waren es 2025 noch 11%, bei den PISA-Siegern Estland und Irland nicht einmal 5. Die AK warnt vor einer neuen Betrugsmasche im Zusammenhang mit Buchungen über Booking.com. Konsumentinnen erhalten gefälschte E-Mails von vermeintlichen Unterkünften mit der Aufforderung, Buchungs- oder Kreditkartendaten zu bestätigen oder eine Vorauszahlung zu leisten. Andernfalls werde die Reservierung storniert. Dabei geht es aber darum, Kundendaten abzugreifen. Die AK rät, niemals auf Links in E-Mails zu klicken, um persönliche Daten und Zahlungsinformationen preiszugeben. Die CDU ist erstmals in der Geschichte der Bundesrepublik Deutschland bei einer Landtagswahl aus dem Landtag geflogen. Bei der Wahl in Mecklenburg-Vorpommern hat die Partei von Kanzler Merz die nötigen 5% Wählerstimmen nicht zusammenbekommen. Gewonnen hat die AfD vor der CDU. In Berlin ist seit gestern die Linke stärkste Kraft. Auch hier hat die CDU deutlich verloren. Merz will trotzdem bleiben.
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18: Viele Baustellen im Land, zum Beispiel auf der B178 Loferer Straße, da ist die Umfahrung Bruckhäusl gesperrt. Auf der B170 Brixenthalstraße zudem die Umfahrung Brixen im Zahle wegen einer Baustelle. Ihr werdet örtlich umgeleitet, es dauert aber immer wieder ein paar Minuten länger. Und Stau im Reiseverkehr auf der B179 Fernpassstraße vom Grenztunnel Füssen bis nach Reutte. Stop and go und ein Plus von 10 bis 15 Minuten. Staus und Blitzer sehr gerne melden unter der 0512 20 80 85.
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18: Gleich Punkt 11. Wir haben für euch jetzt wieder 4 Hits am Stück. Gleich geht's zurück in die 90er zu Genesis Invisible Touch. Gute Laune Pop vom Allerfeinsten. Und los geht's mit aktuellem Sound von Kato mit Turn the Lights Off. Mit dabei jetzt am Montagvormittag auf Live Radio.

0: mit Live-Radio gut gelaunt und top motiviert durch den Montagvormittag.
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0: Kopfüber am Oktoberfest, Valentina Leitinger.
2: Ja, so ist es einigen Besuchern am Samstag ergangen. Nicht aber, weil sie zu viel getrunken haben, sondern weil ein Fahrgeschäft mitten in der Luft auf einmal stehen geblieben ist. Der sogenannte Predator hat sich genau in dem Moment, wo die Fahrgäste kopfüber in der Luft hängen, einfach nicht mehr weiterbewegt. Das Problem hat relativ schnell gelöst werden können. Verletzt worden ist auch zum Glück niemand. Eine Person soll dann über leichten Schwindel geklagt haben. Aber ja, das wäre eventuell auch ohne technischen Fehler der Fall gewesen.
0: Man stellt sich da vor, zu viel gegessen, zu viel getrunken, ja, und dann noch kopfüber. Uiuiui. Und dann steht man drunter. Ja, ein Hund in Kalifornien versucht, mit einem Einbrecher zu spielen, anstatt ihn zu vertreiben.
2: Er bringt ihm sogar etwas, und zwar seine Kuscheltiere. Das sehen die Hausbesitzer alles live über die Überwachungskamera und rufen die Polizei. Das Video macht jetzt gerade im Internet die Runde. Der Dieb bleibt von dem Golden Retriever namens Nash relativ unbeeindruckt. Der legt sich nämlich erst einmal schlafen. Danach stiehlt er noch Essen aus dem Kühlschrank, lässt aber ansonsten nichts Wichtiges mitgehen. Auch die Polizisten werden dann schwanzwedelnd von Nash begrüßt. Die können den Einbrecher dann aber schlussendlich festnehmen.
0: Und in Warschau treten gerade die Besten der Besten gegeneinander an. Im Straßenbahn fahren.
2: Ja, Kegel umfahren, Bälle aus dem Fenster schmeißen und dabei Körbe treffen oder auch so sanft bremsen, dass dabei kein Wasser verschüttet wird. In diesen Disziplinen sind übers Wochenende 26 Zweierteams um den Titel des Europameisters im Tramfahren angetreten. Gold ist dabei an Tschechien gegangen. Nächstes Jahr findet die Tram-WM dann in Luxemburg statt.
0: Ja, ich bin ja für eine Petition Tram-WM in Innsbruck.
2: Das war super.
0: Das war super.
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7: Um 11:35 dramatische Szenen am Wochenende in Innsbruck, Anni Leich.
8: Es dürften Brandstifter unterwegs gewesen sein. Gestern früh sind beim Baggersee zwei Autos in Flammen aufgegangen. Zeugen haben die Feuerwehr gerufen. Die Polizei geht davon aus, dass die Brände gelegt waren. Die Ermittler hoffen jetzt auf Hinweise. Tirol beschwert sich beim Bund über die hohen Spritpreise. Schon im Frühjahr haben Land- und Arbeiterkammer die Bundeswettbewerbsbehörde angeschrieben, mit der Forderung genau zu kontrollieren, denn Sprit ist bei uns tendenziell teurer als im Osten Österreichs. Dieser Forderung ist die Behörde bisher nicht nachgekommen. Wie die Tiroler Tageszeitung berichtet, will das Land deshalb jetzt rechtliche Schritte prüfen. Und die Tiroler Öffi-Apps besser kennenlernen, dabei hilft seit kurzem der sogenannte VVT-Campus, ein Schulungsangebot des Verkehrsverbund Tirol, der die Apps vor allem Menschen näher bringen soll, die sich digital schwer tun. Der Start war erfolgreich, heißt es vom VVT. Jetzt wird das Angebot mit 40 neuen Terminen quer durch Tirol fortgesetzt. 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
7: Und da wird weiterhin fleißig gearbeitet auf den heimischen Straßen. Gesperrt wegen einer Baustelle einmal auf der B178 Loferer Straße, die Umfahrung Bruckhäusl, sowie auf der B170 Brixenthalstraße, die Umfahrung Brixen im Tale. Ihr werdet jeweils örtlich umgeleitet, rechnet hier aber 10 bis 15 Minuten mehr ein. Und B180 Reschenstraße zwischen Brutz und Rietz, ebenfalls eine Baustelle. Hier dauert es in beiden Richtungen immer wieder mal 5 bis 10 Minuten länger. Und Stau im Reiseverkehr gibt es auf der B179 Fernpassstraße vom Grenztunnel Füssen bis nach Reute, einen Zeitverlust von ca. 15 Minuten. Staus und Blitzer jederzeit gerne melden unter der 0512 20 80 85. Gute Fahrt.
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0: Schnell wieder zurück zur Musik. 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

0: Kurz nach 11:30, hier ist Live Radio at Work und da gibt's den göttlichen Segen quasi.
1: Also das schaffen nur ganz, ganz wenige und zwar weltweit. Stubaier zu Besuch beim Papst. Hi, Feiti und Lea, da eure Live-Radio-Frühstarter.
2: Servus, die werden einen besonderen Segen schon brauchen. Na, was der Grund ist, dass die da wirklich direkt zum Papst dürfen, wer da alle dabei ist und warum sie vor allem bei der Fahrt dorthin auch ganz nervös sind und wie auf rohen Eiern fahren, das erfahrt ihr morgen bei uns in der Früh.
1: Außerdem, René Benko verlässt morgen das Gefängnis für einen Besuch am Gericht. Unsere Reporter sind in der Früh natürlich auch vor Ort.
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8: Gleich haben wir es. 5 vor 12, Mahlzeit am Montagmittag. Hier ist das Tirolwetter bei Live-Radio mit Nora Nöckler. Und das wird heute noch ein richtig, richtig feiner Herbsttag.
9: Im ganzen Land lösen sich jetzt langsam die Wolken auf und die Sonne setzt sich durch. Dazu wird es auch noch warm. 23 Grad gehen sich noch aus. Aktuell messen wir in Innsbruck und in Telfs 17 Grad. In Linz sind es 20. Die Live-Radio-Vorschau. Morgen Dienstag gibt es wieder viel Sonne. In der Früh starten wir noch mit ein bisschen Nebel. Der löst sich dann im Laufe des Vormittags aber auf. Da werden es auch wieder bis zu 20 Grad. Übermorgen Mittwoch gleiches Spiel. Nebel in der Früh. Danach gibt es den ganzen Tag Sonne pur und bis zu 23 Grad.
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11: Mit Michael Schäder. Krisensitzung aktuell bei der CDU in Deutschland. Nach dem gestrigen Wahldebakel wird die Luft für den deutschen Kanzler Friedrich Merz immer dünner. Zum ersten Mal in ihrer 81-jährigen Geschichte ist die CDU in Mecklenburg-Vorpommern aus einem deutschen Landtag geflogen. In Berlin ist sie von der Linken als neue Nummer 1 überholt worden. Für viele Menschen in einer Tagesschau-Befragung auch nicht wirklich überraschend.
12: Ich glaube, das Wohnungsthema hat ganz viele Leute bewegt und das sieht man dann auch im Wahlergebnis.
13: So wie ich mitbekommen habe, versucht ja die Linke, Wohnraum bezahlbar zu machen und Berlin wieder bezahlbar zu machen. Und das ist eine der Hauptsachen, warum ich die gewählt hätte und warum ich mich so freue, jetzt so freue, warum die gewonnen haben.
14: Ich würde eigentlich sagen, dass ich das ganz gut finde, weil das natürlich weniger für die AfD, also weniger Stimmen für die AfD sind, also für laut mir eine rechtsextreme Partei.
11: Einen Rücktritt hat Merz gestern Abend klar ausgeschlossen. Heute Nachmittag wird er sich nochmal zur aktuellen Lage äußern. Die Partei Geeintes Russland von Präsident Wladimir Putin hat die Parlamentswahl klar gewonnen. Die Partei hat ihre bisherige Zweidrittelmehrheit in der Staatsduma massiv ausgebaut. Laut Daten der Zentralen Wahlkommission in Moskau kommt die seit mehr als 20 Jahren regierende Partei wohl auf mindestens 338 Mandate, gut ein Dutzend Sitze mehr als bisher, wie die russische Nachrichtenagentur Interfax meldet. Die Duma hat insgesamt 450 Sitze. Ab 20. November werden die Regeln für Verbraucherkredite spürbar verschärft. Ab dann müssen Banken und Händler die Kreditwürdigkeit von Konsumentinnen und Konsumenten noch strenger prüfen, auch für Kleinstkredite. Künftig sind auch Kredite unter 200 Euro, zinsfreie Kredite und sogenannte Jetzt-Kaufen-Später-Bezahlen-Angebote von den neuen Regeln erfasst. Die Händler müssen dann genau prüfen, ob sich Kunden den Kredit auch leisten können. Für viele Händler ist das Neuland, gibt der Informationsdienstleister Griff zu bedenken. Einen neuen Nachwuchsrekord gibt es bei den Weißstörchen in Macheck in Niederösterreich. Heuer sind es dort 147 Jungvögel, kommt die Info vom WWF. Der bisherige Höchstwert aus dem Jahr 1996 ist um 9 Tiere übertroffen worden. Und auch pro Brutpaar sind es mit rund 3 Küken im Schnitt so viele wie noch nie.
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9: Wir schauen ins Außer fern auf die B179 Fernpassstraße. Füssen Richtung Nassereit auf der Umfahrung Reute braucht ihr da 25 Minuten länger. Und da wird viel gearbeitet heute. Gesperrt wegen einer Baustelle ist auf der B178 Loferer Straße die Umfahrung Bruckhäusl sowie auf der B170 Brixental Straße die Umfahrung Brixen im Tale. Ihr werdet da jeweils örtlich umgeleitet. Rechnet etwas mehr Zeit ein. Eure Staus und Blitzer jederzeit melden unter 0512 20 80 85. Gute Fahrt.
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8: Und jetzt geht's raus mit der Sonnenbrille auf der Nase in Richtung Mittagessen. Genießt es. Mahlzeit gleich haben wir's. Punkt 12.

0: Mahlzeit, hier ist Live-Radio um kurz nach 12 und vielleicht habt ihr ja noch was übrig von eurem prallgefüllten Frühstückssackerl.
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16: Hier ist das Tirolwetter bei Live-Radio um 10:05 mit Nora Nöckler und goldenem Herbstwetter.
17: Heute gibt es schon viel Sonne und angenehme Temperaturen am Nachmittag. Bis zu 22 Grad können es noch werden. Aktuell messen wir in Innsbruck 18 Grad, in Mayrhofen 19 und in Landeck sind es 20 Grad. Die nächsten Tage geht es so weiter, das zeigt die Live-Radio-Vorschau. Morgen Dienstag gibt es Sonne von früh bis spät, da gehen sich 20 Grad aus. Am Mittwoch werden es sogar bis zu 23 Grad, dazu scheint da den ganzen Tag die Sonne.
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16: Tausende Kinder in Tirol sind jetzt sicherer am E-Scooter unterwegs, Valentina Leitinger.
17: So
18: So die heutige Bilanz der Polizei und der Initiative vom Kompetenzzentrum Sicheres Österreich. Über 2100 Volksschülerinnen und Schüler haben heuer an E-Scooter-Schulungen teilgenommen. Letztes Jahr sind 180 E-Scooter-Fahrer bei Unfällen leicht verletzt worden, 51 schwer verletzt, zeigt die Bilanz. Das Fahren mit E-Scootern ist im aktuellen Schuljahr jetzt auch erstmals in den Radführerschein mit eingebunden. Nicht nur E-Scooter, auch Drogen können auf der Straße gefährlich werden. Ein Autofahrer unter Drogeneinfluss baut in Tiersee einen Unfall. Der Mann rammt gestern in einer Kurve die Leitplanke. Das Auto wird quer über die Fahrbahn geschleudert. Dabei stößt es mit einem entgegenkommenden Auto zusammen. Beide Lenker werden leicht verletzt. Ein Drogentest beim 32-jährigen Fahrer fällt positiv aus. Er wird jetzt angezeigt. Und ein Besucherplus hat das Kapoldi-Festival in Innsbruck heuer verzeichnen können. Rund 70.000 Besucherinnen und Besucher hat's heuer zum Zirkusfest in die Innsbrucker Innenstadt gezogen. Nach dem Kapoldi ist auch vor dem Kapoldi für 2027 wird schon jetzt geplant. 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
17: Da ist einiges los jetzt auf Tirols Straßen. Wir starten auf der A12 Inntalautobahn, Kufstein Richtung Innsbruck. Vor der Ausfahrt Wattens verliert ihr aktuell 5 bis 10 Minuten. A13 Brennerautobahn Innsbruck Richtung Brenner. Von Steinach bis zur Baustelle bei der Lueckbrücke gibt es ein Plus von 5 bis 10 Minuten. Wir schauen ins Außerfern auf die B179 Fernpassstraße. Füssen in Fahrt Richtung Nassereit braucht ihr auf der Umfahrung Reute 15 Minuten länger. B189 Mirminger Straße von Obermirming bis Nassereit braucht ihr 10 Minuten länger wegen einer Baustelle. Da wird heute generell recht viel gearbeitet. Gesperrt wegen einer Baustelle ist auf der B178 Loferer Straße die Umfahrung Bruckhäusl sowie auf der B170 Brixentalstraße die Umfahrung Brixen im Tale. Ihr werdet da jeweils örtlich umgeleitet. Rechnet etwas mehr Zeit ein. Und die neuesten Blitzer für Tirol, wie immer nur hier bei uns auf Live-Radio. Und da hat Live-Radio-Verkehrsmelder Martin einen entdeckt.
19: Und zwar der Klassiker A12 Innsbruck Richtung Hofstorn bei Schloss Drazberg von der Brücke.
17: Danke Martin fürs Melden. Eure Staus und Blitzer bitte melden unter 0512 20 80 85.
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0: Mahlzeit am Montagmittag. Morgen startet die Weltmeisterschaft der Berufe, die sogenannten World Skills, und mit dabei in China auch Friseurin Angelina aus Dölsach in Osttirol. Und mein Kollege Philipp Grambacher hat sie getroffen.
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2: Ich bin heute unterwegs mit der Angelina, einer der Teilnehmerinnen aus Tirol für die World Skills, quasi die Berufsweltmeisterschaft. Hi, servus.
3: Hallo.
2: So, gleich vorab, ich gestehe, ich schneide meine Haare selbst und hätte jetzt bitte gern von dir einen Tipp oder eine Bewertung auch. Ich drehe mich einmal für dich.
3: Das hätte da nicht geklappt, wenn du das jetzt...
2: Mach das selber und alleine vor dem Spiegel.
3: Für das ist es sehr gut.
2: Das beruhigt mich sehr. Jetzt zu deinem Beruf. Du bist, ich drücke da mal die Daumen, anstrebende Weltmeisterin. Du fliegst nach China. Wie nervös, wie angespannt bist du denn jetzt vorab schon?
3: Ja, ein bisschen nervös ist natürlich normal, aber ich sage, das braucht es, um 110% zu geben.
2: Medaillendruck, man gehört, die letzte Medaille aus dem Bereich Friseurin, Friseur ist aus dem Jahr 1997. Ich will jetzt den Druck nicht ganz erhöhen, aber es wäre schon einmal wieder Zeit und wäre schon mal wieder super.
3: Natürlich wäre das das Beste, was mir passieren kann. Und darauf arbeitet man natürlich auch hin, aber ich darf auch nicht beleidigt sein, wenn es nicht so ist, und bin trotzdem stolz auf mich, wenn es nicht so ist.
2: Wir sind so oder so stolz auf dich, ich gebe da trotzdem mit. Ich drücke da ganz fest die Daumen und ich glaube fest daran, dass du das Ding rocken und die Goldene holen wirst.
3: Ja, danke. Ich hoffe auch auf mich selber.
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14: Gleich haben wir es 5 vor 1. Hier ist das Tirolwetter bei Live-Radio mit Nora Nöckler. Und da brauchen wir jetzt die Sonnenbrille.
15: Im Süden des Landes überwiegt schon verbreitet die Sonne. Im Norden gibt es noch etwas mehr Wolken. Die verziehen sich aber auch im Laufe des Nachmittags. Dazu ist es noch fein warm. In Innsbruck sind es 18 Grad, in Haiming 20 und in Nikolsdorf schon 22. Bis zu 23 Grad können sich noch ausgehen. Die Live-Radio-Vorschau. Morgen Dienstag wird wieder ein richtig schöner Herbsttag mit Sonne und bis zu 20 Grad. So geht es auch am Mittwoch weiter. Da gehen sich bei Sonne von früh bis spät sogar 23 Grad aus.
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17: Mit Sophie Weinhandl. Europäische Tierschutzorganisationen bereiten bei der EU eine Beschwerde vor, weil bei uns so viele geschützte Wölfe geschossen werden. Heuer waren es bis jetzt 26, die meisten davon in Kärnten und Tirol. Ein Problem ist, dass der Herdenschutz noch nicht nach Wunsch klappt, sagt Andrea Hagen von der Tierschutzorganisation ANCA.
18: Wir verstehen, dass es einen Aufwand und eine Umstellung bedarf und dass es nicht immer leicht ist, Herdenschutzmaßnahmen umzusetzen. Den Bauern selber sagen wir, dass immer wieder welche neu nachziehen werden. Der nächste Wolf kommt bestimmt und hier ist eben Herdenschutz die einzige wirksame Lösung, hier einen nachhaltigen, dauerhaften Schutz erwirken zu können.
17: Hier braucht es Geld für die Bauern. Ein weiterer Kritikpunkt ist, dass aus der Sicht der Organisation Wölfe vorschnell zu Risiko- oder Schadtieren gemacht werden, oft aus politischen Gründen und nicht immer wissenschaftlich belegt. Mehr als 25.000 Migranten sollen die USA, seit Donald Trump Präsident ist, nach geheimen Absprachen in Drittländer abgeschoben haben. Die meisten nach Mexiko, obwohl sie gar nicht aus dem Land kommen. Dafür soll die Trump-Regierung über 400 Millionen Dollar bereitgestellt haben, wie eine internationale Journalistengruppe herausgefunden hat. Ein US-Höchstgericht hat das jetzt als rechtswidrig erklärt, denn auch rechtlich geschützte Personen könnten so in gefährliche Regionen zurückgebracht werden. Eine Krisensitzung läuft gerade bei der CDU in Deutschland nach dem gestrigen Wahlschock. Zum ersten Mal in ihrer 81-jährigen Geschichte ist die CDU in Mecklenburg-Vorpommern aus einem deutschen Landtag geflogen. In Berlin ist die Linke als neue Nummer 1 deutlich an den Christdemokraten vorbeigezogen. Zurücktreten will Kanzler Merz trotzdem nicht. Heute Nachmittag will er sich noch einmal zur aktuellen Lage äußern. Wer nur für einen Tag nach Venedig kommt, könnte künftig deutlich mehr zahlen. Die Stadt überlegt, den Eintritt für Tagesausflügler von derzeit 5 bis 10 Euro auf rund 30 Euro anzuheben. Damit sollen an Tagen mit großem Andrang weniger Leute kommen. Entschieden ist da aber noch nichts.
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15: Und da ist ein bisschen was los heute. Wir starten auf der A12 Inntal-Autobahn, Kufstein Richtung Innsbruck. Auf Höhe Schwarz verliert ihr 10 bis 15 Minuten. A13 Brenner-Autobahn, von Innsbruck Richtung Brenner, von Steinach bis zur Mautstelle bei der Lueckbrücke gibt es ein Plus von 10 bis 15 Minuten. Dann ins Oberland auf der B189 Mierminger Straße, von Obermierming bis Nassereit braucht ihr 10 Minuten länger wegen einer Baustelle. Ins Unterland, da gibt es Stau durch das Zentrum von Kitzbühel. Ihr verliert in beide Fahrtrichtungen 15 bis 20 Minuten. Und da wird viel gearbeitet heute. Wegen einer Baustelle gesperrt ist die B178 Loferer Straße, die Umfahrung Bruckhäusl sowie auf der B170 Brixentalstraße die Umfahrung Brixen im Tale. Ihr werdet da jeweils örtlich umgeleitet. Und auf der B180 Reschenstraße zwischen Brutz und Ried gibt es ebenfalls Arbeit. Plant da überall etwas mehr Zeit ein. Staus und Blitzer bitte melden 0512 20 80 85. Gute Fahrt.
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14: Ja, und ganz viel musikalische Abwechslung zum Start in den ersten Arbeitsnachmittag der neuen Woche. Gleich der coolste Song der 80er, zumindest für mich, Toto, mit Africa. Und los geht's mit aktuellem Sound. Kygo und Khalid gemeinsam mit Save My Love. Für viele war das ja so ein bisschen der Sommersong 2026. Mit dem geht's jetzt rein in diesen traumhaften Herbstnachmittag.

0: Montag, Arbeitsnachmittag, hier ist Live-Radio at Work und diese Woche steigt das Föhn-Festival in Innsbruck, was ganz Besonderes, was ganz Kreatives im St. Bartel-Meh-Gelände und da wird gerade fleißig aufgebaut, Veranstalter Daniel Louis.
1: Wir sind gerade mitten in den Festivalvorbereitungen. Stressig ist es, aber es macht auch riesigen Spaß. Wir freuen uns sehr, wenn viele von euch kommen. Am Donnerstag geht's los, am 24. September im St. Bartel-Meh-Gelände. Föhn-Festival 2026. 3 Tage lang sind wir da unterwegs mit verschiedensten Programmpunkten von Workshops bis Führungen, Lesungen, Konzerten, Hands-on-Geschichten. Es gibt ein Kinder- und Jugendprogramm, es gibt ein Kindertheaterstück, das man sehen kann. Ganz, ganz viele Programmpunkte sind frei zugänglich, kosten also nichts. Und ja, wir würden uns sehr freuen, wenn ihr kommt für ein Festival 2026. Wir sind ready für euch.
0: Sehr cool. Und wir mit Live Radio sind auch mit dabei mit unserem Live-Kultur-Podcast Ruptur. Und zwar am Freitag um 16.30 Uhr. Am Festivalgelände und das gesamte Programm gibt's auf föhn-festival.org.

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16: Um 13:30 Uhr, Kuhattacke im Pitztal, Valentina Leitinger.
17: Am Weg zur Braunschweiger Hütte trifft eine 5-köpfige Urlauberfamilie letzte Woche auf einen jungen Highland-Bullen. Tirol-Reporter Andreas Leich.
16: An einer Engstelle versperrt das Tier den Weg. Die Familie weicht zurück. Allerdings nicht schnell genug. Die 29-jährige Tochter wird von den Hörnern des Stiers erfasst und in die Luft geschleudert. Beim Aufprall verletzt sie sich am Knie und der Stier versucht erneut anzugreifen. Gemeinsam mit einer weiteren Wandergruppe kann die Familie das Tier aber in Schach halten. Die 29-jährige wird mit dem Hubschrauber ins Krankenhaus Zams geflogen.
17: Ein Diabetes-Pilotprojekt in Kufstein versorgt bereits 100 Patientinnen und Patienten. Das Beratungs- und Behandlungsnetzwerk unterstützt die Betroffenen im Alltag. Der Fokus liegt vor allem darauf, jeden Einzelnen individuell begleiten zu können. Das Projekt nimmt aktuell auch noch neue Patienten auf, heißt es heute in einer Aussendung. Und die Tiroler Öffi-Apps besser kennenlernen, dabei hilft seit kurzem der sogenannte VVC-Campus. Ein Schulungsangebot des Verkehrsverbund Tirol, der die App Apps vor allem Menschen näher bringen soll, die sich digital schwer tun. Der Start war erfolgreich, heißt es vom VVT. Jetzt wird das Angebot mit 40 neuen Terminen quer durch Tirol fortgesetzt. 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
16: Von uns mit Nora Nöckler.
18: Und wir schauen auf die A13 Brenner Autobahn Innsbruck Richtung Brenner. Von Matra bis zur Baustelle bei der Lueckbrücke gibt es ein Plus von 10 bis 15 Minuten. B189 Mirminger Straße von Obermirming bis Nassereit braucht ihr 10 Minuten länger wegen einer Baustelle. Da wird generell viel gearbeitet heute. Auf der B178 Loferer Straße ist wegen einer Baustelle die Umfahrung Bruckhäusl sowie auf der B170 Brixentalstraße die Umfahrung Brixen im Zahle gesperrt. Und die B180 Reschenstraße zwischen Brutz und Ried, da gibt es ebenfalls Arbeiten. Ihr werdet da jeweils örtlich umgeleitet. Da kann es überall immer wieder kurze Staus geben. Staus und Blitzer jederzeit melden unter 0512 20 80 85. Gute Fahrt.
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Schönen Montagnachmittag. Hier ist Live Radio und bei uns geht's weiter musikalisch mit, wie er von vielen genannt wird, der neue Bruce Springsteen. Sam Fender mit People's Watching, die Rolling Stones sind ja riesengroße Fans von ihm. Und los geht's mit chilligem DJ-Sound, der so perfekt zum sonnigen Herbstwetter passt. Von Alle Farben, Baby Goodbye, jetzt auf Live Radio. Baby.

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8: Gleich haben wir es 5:05. Hier ist das Tirolwetter bei Live-Radio mit Nora Nöckler. Was soll man sagen? Traumtage heute.
9: Verbreitet strahlt die Sonne vom Himmel. Die Wolken halten sich noch ein bisschen, vor allem im Unterland. Die bleiben aber harmlos. Dazu bläst der Föhn durch die Täler. Der treibt auch die Temperaturen nach oben. In Innsbruck sind es 19 Grad. In Landeck und in Lienz messen wir schon 23 Grad. Ein paar Grad mehr können es noch werden. Die Live-Radio-Vorschau zeigt, morgen Dienstag geht es so weiter wie heute. Da gibt es noch weniger Wolken als heute. Dazu 20 Grad. Auch am Mittwoch ist der ganze Tag Sonnig, da gehen sich wieder bis zu 23 Grad aus.
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11: Mit Sophie Weinhandl. Bei der Reform der Wehrpflicht will die Regierung noch diese Woche auf die Opposition zugehen, heißt es heute aus dem Verteidigungsministerium. Die Dreierkoalition braucht ja entweder die Grünen oder die FPÖ, weil für Teile der Reform eine Zweidrittelmehrheit nötig ist. Bisher haben sich FPÖ und Grüne eher ablehnend gezeigt. Und das aus gutem Grund, sagt heute Grünen-Club-Obfrau Leonore Gewessler.
12: Es liegt bis jetzt nichts vor. Das schmerzt fast, das jetzt auch als Staatsbürgerin hier sagen zu müssen, weil es gibt sehr viele junge Männer in dem Land, die eigentlich schlicht und ergreifend gern wissen würden, was gilt ab 1. Jänner oder ab wann gilt was für sie und ihr Leben, weil das hat ganz reale Auswirkungen auf das Leben junger Menschen in diesem Land.
11: Die Regierung will die Reform jedenfalls im Herbst beschließen. Ab Jänner 2027 soll sie gelten. Der Plan ist, dass der Zivildienst vorerst nur freiwillig von 9 auf 11 Monate verlängert wird. Verpflichtend wird die Verlängerung erst, wenn sich zu wenige fürs Heer entscheiden. Zu milde Winter und spürbarer Klimawandel. Das Skigebiet Unterberg in Niederösterreich stellt seinen Betrieb ein. Die vergangenen beiden Jahre war das Skigebiet schon wegen zu wenig Schnee geschlossen. Jetzt will das als Naturschneeparadies vermarktete Gebiet sein Konzept anpassen und sich auf Schneeschuhwanderer und Skitourengeher ausrichten. Europäische Tierschutzorganisationen bereiten bei der EU eine Beschwerde vor, weil bei uns so viele geschützte Wölfe geschossen werden. Heuer sind es bis jetzt 26, die meisten in Kärnten und Tirol. Kritisiert wird etwa von der Organisation Anker, dass der Herdenschutz noch nicht wie gewünscht funktioniert und Wölfe vorschnell zu Risiko- oder Schadtieren gemacht werden, oft aus politischen Gründen und nicht immer wissenschaftlich belegt. Es war bis jetzt ein starkes Zeckenjahr. Heuer sind schon jetzt so viele FSME-Erkrankungen aufgetreten wie im gesamten Vorjahr. 155 waren es bisher, informiert der Verband der Impfstoffhersteller heute. Weil Zecken nicht mehr nur im Sommer auftauchen, ist jetzt auch ein guter Zeitpunkt, den Impfstatus zu checken, heißt es.
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9: Wir schauen auf die A13 Brenner Autobahn Innsbruck Richtung Brenner. Von Matrei bis zur Baustelle bei der Lueckbrücke gibt es ein Plus von 10 bis 15 Minuten. In der Gegenrichtung Brenner Richtung Innsbruck gibt es Stau zwischen Matrei und Schönberg. Da gibt es 10 bis 15 Minuten mehr Fahrzeit. B189 Mieminger Straße, von Obermieming bis Nassereit braucht ihr 10 Minuten länger wegen einer Baustelle. Da wird generell viel gearbeitet. Auf der B178 Loferer Straße ist wegen einer Baustelle die Umfahrung Bruckhäusl gesperrt und auf der B170 Brixendalstraße ist die Umfahrung Brixen im Zahle gesperrt. Da kann es überall immer wieder kurze Staus geben. Staus und Blitzer bitte melden 0512 20 80 85. Gute Fahrt!
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8: Ja, für noch mehr Motivation, für noch mehr gute Laune in der Arbeit. 3 2000er am Stück. Und da legen wir jetzt los mit der Frau, die heuer schon eine große Tournee gespielt hat. Amy McDonald. Sie war wieder groß unterwegs mit neuem Album. Ja, jetzt ist vorbei, jetzt kann sie ein bisschen chillen sozusagen. Und bei uns legt sie los um kurz vor zwei mit This is the Life. Hier ist Amy McDonald.

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1: Live mit Nant in Elmau. Ein gemütlicher Spätsommerabend mit Live-Musik und regionalen Verkaufsständen bei freiem Eintritt. Übermorgen Mittwoch mit den Bohemiacs. Ab 18.30 Uhr beim Elmauer Musikpavillon. Musikalisch geht's weiter. Centic spielt im Komma in Wörgl. Kommenden Samstag gibt's Dialektpop mit Herz ab 20 Uhr. Karten bekommt ihr auf komma.at. Und Autofans, aufgepasst! Am Samstag finden auf der Festung Kufstein die Autofestspiele statt. Über 100 Autos von 25 Marken. Auch für Kids gibt's ein buntes Programm. Von 11:30 bis 16:30. Der Eintritt ist frei.
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21: Mit Valentina Leitinger um 2:30. 2027 soll die Wehrdienstreform starten. Tirol-Reporter Philipp Granbacher.
0: Die betrifft erstmals alle Tiroler, die nächstes Jahr mustern gehen. 3 Monate länger soll der Wehrdienst dauern, 1 Monat direkt im Anschluss, 2 Monate Milizübungen innerhalb von 10 Jahren. Das ist jetzt am Wochenende beschlossen worden. Damit die Reform aber tatsächlich in Kraft treten kann, muss noch eine Partei aus der Opposition zustimmen, also entweder FPÖ oder Grüne. Beim Zivildienst ändert sich vorerst nichts.
21: Die tägliche Bewegungseinheit wird ausgebaut. 300.000 Euro kommen vom Bund nach Tirol. Damit wird das bisherige Budget verdoppelt. In Zusammenarbeit mit Sportvereinen bringt das Land Tirol dadurch mehr Bewegung in den Schulalltag. Kinder für Bewegung zu begeistern, sei eine der besten Investitionen für die Zukunft, heißt es in einer Aussendung vom Land. Und blinde und sehbehinderte Menschen sollen sich in der Innsbrucker Altstadt künftig besser zurechtfinden. Die Straßen und Gassen bekommen ein neues taktiles Leitsystem, also Rillen am Boden, die mit dem Langstock ertastbar sind. Heute starten die Arbeiten, sie dauern voraussichtlich 5 bis 6 Wochen. 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
6: Wir schauen auf die A13 Brenner-Autobahn Innsbruck Richtung Brenner. Von Matrei bis zur Baustelle bei der Lubeck-Brücke gibt es ein Plus von 10 bis 15 Minuten. In der Gegenrichtung Brenner Richtung Innsbruck, Stau zwischen Matrei und Schönberg, da gibt es 10 bis 15 Minuten mehr Fahrzeit. B189 Mirminger Straße, von Obermirming bis Nassereitz braucht ihr 10 Minuten länger wegen einer Baustelle. Und die neuesten Blitzer für Tirol nur hier bei uns auf Live-Radio. Auf der A12 Inntal-Autobahn Landeck Richtung Innsbruck wird bei Heiming im Baustellenbereich die Geschwindigkeit kontrolliert. Danke Christoph fürs Melden. Eure Staus und Blitzer bitte jederzeit melden. 0512 20 80 85. Gute Fahrt.
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5: Hallo, da ist der Kaufi und gleich geht's los mit Kaufis Rush Hour. Aber vorher noch ein wichtiger Hinweis in eigener Sache. Am kommenden Donnerstag sende ich mit Kaufis Rush Hour direkt von der Fotomesse Tirol bei Foto Lambrechter am Mitterweg in Innsbruck. 3 Tage lang dreht sich dort alles ums Fotografieren. Es gibt über 50 kostenlose Workshops, spannende Live-Demos und jede Menge aktuelle Kameratechnik zum Ausprobieren. Eintritt ist frei, ich probiere es für euch aus. Vielleicht sehen wir uns auch dort am Donnerstag bei der Fotomesse Tirol.
6: Hier ist das Tirolwetter bei Live-Radio mit Nora Nöckler. Es geht durch einen sonnigen Nachmittag. Nur im Nordtiroler Unterland hängen noch ein paar hartnäckige Wolken in den Bergen. Die lösen sich aber im Laufe des Tages noch größtenteils auf. Auch der Föhn bläst ein bisschen durchs Land. Dazu ist es angenehm warm. In Innsbruck sind es 19 Grad, in Haiming messen wir 21 Grad. Die Live-Radio-Vorschau. Morgen Dienstag gibt es wieder viel Sonne. In der Früh starten wir noch mit Nebel. Der löst sich dann im Laufe des Vormittags aber auf. Bis zu 20 Grad werden es da wieder. Übermorgen Mittwoch das gleiche Spiel, Nebel in der Früh, danach gibt es den ganzen Tag Sonne pur und bis zu 23 Grad.
5: Montag, der 21. September. Es ist 3:05.
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8: Mit Sophie Weinhandl. Nach dem Wahldebakel der CDU will der deutsche Kanzler Friedrich Merz an der Koalition mit der SPD festhalten. Parteipräsidium und Bundesvorstand unterstützen ihn. Eine Debatte um sein Amt gebe es keine, sagt er heute nach den Sitzungen der CDU-Gremien. Mit seinem Reformkurs will er wie geplant weitermachen, aber...
9: Gleichwohl, auch das reicht nicht aus. Für die Partei, für die CDU stellen sich jetzt grundsätzliche und auch sehr langfristige Fragen. Wir haben deshalb genau dies im Präsidium verabredet, dass wir darüber sprechen, dass wir darüber intensiv beraten, wo wir stehen, wo wir hinwollen und wo wir nicht bleiben können, so wie wir heute aufgestellt sind.
8: Zum ersten Mal ist die CDU gestern bei der Landtagswahl in Mecklenburg-Vorpommern aus einem Landesparlament geflogen. In Berlin hat sie Platz 1 an die Linke verloren. Bei der Reform der Wehrpflicht will die Regierung noch diese Woche auf die Opposition zugehen. Die Dreierkoalition braucht ja entweder die Grünen oder die FPÖ, weil für Teile der Reform eine Zweidrittelmehrheit nötig ist. Geplant ist, dass der Zivildienst vorerst nur freiwillig von 9 auf 11 Monate verlängert wird. Verpflichtend wird die Verlängerung erst, wenn sich zu wenige fürs Heer entscheiden. Der 29-Jährige, der an seiner Schwester eine Art Teufelsaustreibung durchgeführt hat, ist heute am Landesgericht Klagenfurt wegen Freiheitsentziehung zu 2 Jahren Haft verurteilt worden. Er soll die 27-Jährige, die an paranoider Schizophrenie leidet und vom Balkon springen wollte, über 20 Stunden in der Wohnung festgehalten, sie gefesselt, geknebelt und ihr ein Video mit Koranversen vorgespielt haben. Der Angeklagte behauptet, dass sie das so wollte. Er hätte lieber den Notruf wählen sollen, sagt die Staatsanwältin. In Thüringen hat ein 20-Jähriger lebenslang Hausverbot in einem Supermarkt bekommen, weil er Marihuana auf der Obstwaage abgewogen hat. Das Ladenpersonal und die Polizei haben ihn dann hinausbugsiert.
5: Ja, was soll machen, wenn du keine Waage daheim hast, oder? Also ich... Man versteht ihn ein bisschen zumindest, oder?
6: Ja.
5: Es ist 2:03.
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6: Einen Staupunkt gibt es da aktuell auf der A13 Brenner Autobahn. Brenner Richtung Innsbruck. Von der Mautstelle Schönberg bis Innsbruck braucht ihr 5 bis 10 Minuten länger. Und den neuesten Blitzer für Tirol nur hier bei uns auf Live-Radio. Auf der A12 Innsal Autobahn Landeck Richtung Innsbruck wird bei Zierl die Geschwindigkeit kontrolliert. Danke Christoph fürs Melden. Eure Staus und Blitzer jederzeit melden unter 0512 20 80 85. Gute Fahrt.
5: Sensationell, gell? Marihuana auf der Supermarktwaage abbiegen. Macht Nora auch immer.
6: Ja.
5: Jeden Tag.
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5: Ob noch im Büro, schon im Auto oder vielleicht schon mit Kaffee in der Hand auf der Couch. Ich bin ab jetzt wieder bei euch. Willkommen zu den 4 schönsten Radiostunden des Tages hier bei Live Radio. Gute Musik, gute Laune und die verrücktesten Schlagzeilen des Tages. Ihr habt schon gemerkt, es geht schon in die Nachrichten los. Schön.

0: Kaufis Rush Hour auf Live-Radio. Am Montag, an dem Tag, wo ja viele den Kühlschrank wieder auffüllen vom Wochenende. Da ist wieder einiges leer geworden. Und deswegen heute mal die Frage hier in der Bahnhofstraße in Wörgl. Was muss bei euch im Kühlschrank unbedingt drinnen sein? Auf was könnt ihr nicht verzichten?
1: Eine Milch. Die braucht man. Eigentlich gleich für den Kaffee.
0: Eine Milch ist bis grantig.
1: Ja, genau. Die braucht man unbedingt.
2: Monster Energy.
0: Damit du gut Power arbeiten kannst.
2: Ja, immer.
3: Eier.
0: Für was?
3: Für alles.
0: Machst du mal Kuchen, Omelette, Eierspeis?
3: Ja, genau.
0: Wie wirst du deine Eier am liebsten?
3: Weich gekocht. 3,5 Minuten.
0: Eine Sekunde länger.
3: Nein.
0: Was muss unbedingt im Kühlschrank sein? Ohne was kannst du nicht leben?
3: Eine Milch.
0: Für?
3: Ja, für mich. Für die Kelloggs und so.
0: Was kommt zuerst rein in die Schale? Cornflakes oder Milch? Das ist auch eine wichtige Frage, gell?
3: Erst die Kelloggs und dann Milch.
0: Milch schön drüber.
3: Ja, genau.
0: Wenn man das will, Honig drüber, dann machst du das auch?
3: Ab und zu. Und dann Obst ab und zu. Also ist unterschiedlich.
0: Du bist ein richtiger Gourmet, hey.
3: Ja, sicher.
0: Was muss unbedingt im Kühlschrank sein? Ohne was kannst du nicht leben?
4: Das Bier, das muss ja wenn wir sein.
0: Du machst Massenbierhaltung im Kühlschrank.
4: Genau.
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0: Die Live-Radio-Frühstückstour mit M-Preis ist ja diese Woche auch wieder unterwegs durch ganz Tirol. Wir verteilen an euch um ca. 7 Uhr gratis Frühstückssackerl. 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Und deswegen suchen wir heute in der Show auch einmal passend dazu euren Lieblingsfrühstückssong.
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0: Bei welchem Frühstückssong wollt ihr nach Hause fahren zum Abendessen? Entweder der 90er Frühstücksklassiker. Klingt schon der Titel nach Frühstück. Deep Blue Something mit Breakfast at Tiffany's. Oder doch Roxette. Milk and Toast and Honey. Ja, damit gleich das komplette Frühstück schon in den Songtitel gepackt. Ihr seid die Musikchefs. Welcher Frühstückssong soll also um 18 Uhr zum Abendessen laufen? Jetzt mitvoten. Geht ganz einfach liveradio.tirol/Kaufis Rush Hour. Und Ergebnis, Auflösung, Punkt 18 Uhr.

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10: Oh, das war jetzt mein Fehler. Entschuldigung. Ich habe zu früh gestartet. So, wir probieren es noch einmal. Hier ist das wunderbare Tirol-Update mit Valentina Leichtinger. So, jetzt.
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18: So, ja, da sind wir jetzt um 3:45. Tödlicher Unfall im Halltal. Ein 56-Jähriger kommt in der Nacht auf heute nach einer Feier auf der Alpensöhne-Hütte vom Weg ab. Er stürzt mehrere hundert Meter über felsiges Gelände und landet in der Rinne einer Materialseilbahn. Eine Frau, die ebenfalls auf dem Weg unterwegs ist, setzt kurz vor Mitternacht den Notruf ab. Nach einer groß angelegten Suche von Bergrettung und Feuerwehr kann der Mann dann nur noch tot geborgen werden. Auch heuer im Herbst touren Experten des Landes wieder durch ganz Tirol, um über die verschiedenen Förderungen aufzuklären. Schwerpunktthema ist die Pflege. Tirol-Reporterin Eva Hausberger.
20: Bei der Herbsttour geht es laut dem Land nicht nur darum, über einzelne Förderungen zu informieren. Es sollen auch alle Tirolerinnen und Tiroler unterstützt werden, die einen Pflegealltag organisieren müssen. Sie können sich bei der Fördertour etwa zur 24-Stunden-Betreuung zu Ablauf und Kosten beraten lassen. Die Experten helfen aber beispielsweise auch dabei, die ID Austria einzurichten. Im Frühjahr haben sich bei der Fördertour rund 400 Tirolerinnen und Tiroler beraten lassen. Die Herbsttermine starten am 29. September mit einem Stopp in Schwarz.
18: Und ein Besucherplus hat das Krapoldi-Festival in Innsbruck heuer verzeichnen können. Rund 70.000 Besucherinnen und Besucher hat es heuer zum Zirkusfest in die Innsbrucker Innenstadt gezogen. Nach dem Krapoldi ist auch wieder vor dem Krapoldi. Für 2027 wird schon jetzt geplant. 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
10: Um 15.28 Uhr keine Probleme auf den Straßen, Probleme aber heute Nachmittag bei den Öffis. Das große deutsche Eck ist zu zwischen Rosenheim und Bad Endorf. Heißt, die Railjet-Züge zwischen Salzburg und Wörgl werden über Kitzbühel und Zell am See umgeleitet. Dauert bis zu 2 Stunden länger, dafür die schönere Strecke über Zell am See. Das muss man schon mal gesehen haben.
18: Ja, aber auf jeden Fall.
10: Kein Halt in Kufstein. Die neuesten Blitzer für Tirol nur bei uns auf Live-Radio kommen gleich direkt von Live-Radio-Verkehrsmelder Markus. Der hat einen Blitzer am Weg zum Schrebergarten entdeckt. Und zwar welchen?
21: Autobahnabfahrt Innsbruck-Ost bei der berühmten Stelle über Naturrang mit Blitzer.
10: Tankstelle. Dankeschön, Markus. Staus und Blitzer bitte melden unter 0512 20 80 85. Merci und gute Fahrt.
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0: Immer mehr Jugendliche in Österreich bleiben sitzen.
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0: Laut der neuen PISA-Studie haben in Österreich 18% der 15-Jährigen, also fast jeder Fünfte, schon mindestens eine Klasse wiederholt. Tendenz steigend, 2012 waren es noch 12%. OECD-Schnitt liegt bei 11%. 18% sind schon mal sitzen geblieben. Die anderen 82% haben offenbar die KI schon entdeckt zum Schwindeln. Wobei, ich muss ehrlich sagen, ich bin auch einmal sitzen geblieben und mir hat es nicht geschadet. Dann ist mir der Knopf aufgegangen, wieder mehr gelernt und dann mit gutem Erfolg maturiert. Kann man immer noch. Also keine Sorge, liebe Eltern, wenn euer Nachwuchs mal eine Ehrenrunde drehen sollte. Ihr hört's ja, wenn nichts aus eurem Nachwuchs wird, kann er immer noch ins Radio.
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schönen Montagnachmittag mit Live-Radio. Ich freue mich schon am Donnerstag, Kaufis Rush Hour wieder mal on Tour bei der Fotomesse Tirol bei Foto Lamprechter in Innsbruck am Mitterweg. Werde mir da für euch die neuesten Trends in Sachen Fotografie anschauen. Bin ja selber gespannt, wie es weitergeht. Es ist schon brutal, oder? Also ich habe gerade einmal wieder beim Aufräumen Digitalfotos von 2007, 2008 gefunden. Im Vergleich zu heute, es ist unglaublich, ja, wie scharf die Fotos geworden sind. Deswegen, ich poste ja seit ungefähr 3 Jahren keine Selfies mehr, weil die Kameraqualität einfach zu gut geworden ist. Und man sieht alles. Wie es weitergeht mit der Fotografie, wie wir in 10 Jahren fotografieren, wahrscheinlich schon mit Hologrammen oder wie auch immer, das werde ich für euch herausfinden am Donnerstag. Kaufis Rush Hour on Tour bei der Fotomesse Tirol.

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4: Hier ist das Tirolwetter bei Live-Radio mit Nora Nöckler. Die Sonnenbrille ist heute unser treuer Begleiter. Die letzten Wolken im Unterland verziehen sich auch langsam und die Sonne setzt sich im ganzen Land durch. Nur der Föhn bläst uns ein bisschen um die Ohren. Ansonsten ist es fein mit 17 Grad in Innsbruck. Am wärmsten ist es in Osttirol mit 20 Grad in Linz. Die nächsten Tage geht es so weiter wie heute, das zeigt die Live-Radio-Vorschau. Morgen Dienstag gibt es Sonne von früh bis spät, da gehen sich 20 Grad aus. Am Mittwoch werden es sogar bis zu 23 Grad. Dazu scheint den ganzen Tag die Sonne.
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6: Schönen Montag, es ist 5 vor 4.
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8: Mit Sophie Weinhandl. Frauen müssen in Österreich in Sicherheit leben können, heißt es heute von der Regierung, die weiter am Gewaltschutz und auch an der Gewaltprävention arbeitet. Seit 2021 sind laut Bundeskriminalamt auch 62.000 Menschen, von denen Gewalt ausgehen könnte, zu einer Beratung geschickt worden. Großer Dank gilt hier den Organisationen, sagt heute Frauenministerin Eva-Maria Holzleitner.
9: Weil sie auch wirklich konsequent versuchen, positive Männlichkeitsbilder zu zeigen. Männlichkeitsbilder, die eben nicht darauf aufbauen, dass man nur ein starker Mann ist, wenn man Gewalt ausübt, wenn man Macht ausübt, sondern andere positive Männlichkeitsbilder, die auch zeigen, eben dass Konflikte im Gespräch, im Dialog gelöst werden können.
8: Intensiv weitergearbeitet werde auch an der Fußfessel für Gefährder, verspricht Innenminister Karner. Nach dem Wahldebakel der CDU will der deutsche Kanzler Friedrich Merz an der Koalition mit der SPD festhalten. Parteipräsidium und Bundesvorstand unterstützen ihn. Eine Debatte um sein Amt gäbe es keine, sagt er heute nach den Sitzungen der CDU-Gremien. Zum ersten Mal ist die CDU gestern bei der Landtagswahl in Mecklenburg-Vorpommern aus einem Landesparlament geflogen. In Berlin hat sie Platz 1 an die Linke verloren. Über die stationäre Pflege und wie sie bezahlt wird, hat Sozialministerin Schumann heute mit der Pflegeentwicklungskommission diskutiert. Die Kosten für Pflegeheime sind in jedem Bundesland anders geregelt. Manche wollen auch die Sonderzahlungen der 13. und 14. Pension für die Pflegekosten verwenden. Das lehnt die Sozialministerin allerdings ab. Schumann möchte einheitliche Regeln für die Pflege in den Bundesländern. Dazu soll nochmal mit den Ländern beraten werden. Und Kalifornien führt einen eigenen Gedenktag für die kürzlich verstorbene Country-Legende Dolly Parton ein. Der 25. September wird künftig der Dolly Parton Day, ein Wortspiel mit ihrem bekannten Song 9-to-5. Im Englischen lässt sich das Datum als 9-to-5 lesen.
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6: Auf den Straßen noch alles gut vor dem Feierabendverkehr am Montag. Info für alle Bahnreisenden, das große deutsche Eck ist jetzt zwischen Rosenheim und Bad Endorf wieder offen. Die Züge haben aber zwischen Salzburg und Wörgl noch ordentlich Verspätung, rechnet hier bis in den Abend hinein mit Verzögerungen. Also bei allen Zügen, die vom Osten, also von Richtung Salzburg-Wien kommen. Staus und Blitzer, bitte melden unter 0512 20 80 85.
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6: Da bin ich wieder für euch pünktlich zum Nachmittagstief. Bringe euch wieder gute Laune, starke Songs und schwache Gags. Wie man alles perfekt ausbalanciert hier in der Show. Schönen Montag.

0: Juni, da war auf der Münchner Wiesn plötzlich Schluss mit lustig.
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0: Ein Drehkarussell bleibt am Freitagabend auf der Münchner Oktoberfestwiesn wegen einer technischen Störung stecken. Mehrere Besucher hängen rund 5 Minuten kopfüber in der Luft. Eieiei. Dann kann sie allerdings die Feuerwehr quasi befreien und nach einer Kontrolle wird das Fahrgeschäft noch am selben Abend wieder freigegeben. Für ganz Mutige, die sich dann noch trauen mitzufahren. Ich würde mich nicht mehr trauen, aber gut. 5 Minuten kopfüber im Fahrgeschäft, da kommt das Bier wenigstens dann direkt ins Hirn. Ist ja auch was Feines. Die Besucher hängen fest, können dafür mal die Münchner Wiesn aus einer völlig neuen Perspektive aufsehen. Ist auch schön. Und die wichtigste Erkenntnis, die vielleicht viele vorher noch nicht gehabt haben, auf der Wiesn kann man offenbar auch ohne Alkohol den Boden unter den Füßen verlieren.
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0: Das Frühstück, ja, die wichtigste Mahlzeit des Tages. 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
20: Und ich bin mir sicher, es ist 5 vor halb 5.
13: Hier ist das Tirolwetter bei Live-Radio mit Nora Nöckler und da kommen feine Herbsttage auf uns zu. Auch heute ist schon richtig fein, da gibt's viel Sonne gemixt mit ein paar harmlosen Wolken. Am Abend klart's auch noch verbreitet auf. Dazu messen wir in Innsbruck und in Fügen 18 Grad. In Landeck sind's noch 21 Grad. Die Live-Radio-Vorschau. Morgen Dienstag wird's wieder ein richtig schöner Herbsttag mit Sonne und bis zu 20 Grad. So geht's auch am Mittwoch weiter, da gehen sich bei Sonne von früh bis spät sogar 23 Grad aus.
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20: Da wäre jetzt eigentlich der Part, glaube ich, von unserer lieben Kollegin Valentina Leitinger. Wo ist sie denn eigentlich?
13: Soll ich sie kurz holen?
20: Ja, hol sie mal. Ich glaube, die hat verschlafen. Es tut uns leid. Es ist alles live bei uns im Radio um 16.26 Uhr. Ich glaube, die kommt gleich. Aber dann warten wir halt einmal. Wir machen an dieser Stelle mal kurz Pause jetzt im Radio. Und da ist sie schon. Hallo.
13: Hallo.
20: Wir warten nur auf dich, aber kein Stress. Start einmal.
13: Ja, so eine Sekunde sofort.
20: Ist ja alles gut. Ist alles gut. So. Wir wollten dich nicht stressen, aber wir haben jetzt das Tirol-Update.
13: Jetzt geht's los.
20: Okay. Ja. Okay. Das schneiden wir einfach nachher raus. Ja. Okay. Hier ist das Tirol-Update mit Valentina Leitinger.
21: Drei Hunde gehen auf einen Landwirt in Hochfilzen los. Der 54-Jährige will gestern Nachmittag eine Wasserleitung überprüfen. Dafür muss er auf den Bauernhof seiner Nachbarin. Die drei Hunde der Frau attackieren ihn. Er wird mit Bissen am ganzen Körper ins Krankenhaus nach St. Johann gebracht. Es ist bereits das zweite Mal, dass die drei Hunde auf einen Menschen losgegangen sind. Im Juli attackieren sie eine 60-Jährige, die zum Einkaufen auf den Hof gekommen ist. Die Ermittlungen, ob die Halterpflicht der Tiere verletzt worden ist und wie es dann mit den Hunden weitergeht, laufen. Tausende Kinder in Tirol sind jetzt sicherer am E-Scooter unterwegs, so die heutige Bilanz der Polizei und der Initiative vom Kompetenzzentrum Sicheres Österreich. Über 2100 Volksschülerinnen und Schüler haben heuer an E-Scooter-Schulungen teilgenommen. Letztes Jahr sind 180 E-Scooter-Fahrer bei Unfällen leicht verletzt worden, 51 schwer verletzt, zeigt die Bilanz. Das Fahren mit E-Scootern ist im aktuellen Schuljahr auch erstmals in den Radführerschein mit eingebunden. Und der ÖGB Schwarz fordert bessere Bedingungen für Arbeitnehmer. Die Entwicklung der Region solle sich stärker am Arbeitsalltag der Beschäftigten orientieren. Im Fokus stehen bessere Öffi-Verbindungen, flexiblere Kinderbetreuung und ein Ausbau der Pflegeangebote. 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
20: Danke für deine Zeit, Valentina.
13: Dankeschön.
20: Du kannst sie wieder verstecken. Ja, wo auch immer. Du kannst bald dich umschulen zum Baumarktmitarbeiter.
10: Das ist ja das kaum auffindbar.
13: Zweiter Bildungsweg.
10: Ja.
20: So, Nora ist da, die habe ich schon gesehen. Was gibt es von den Straßen?
13: Genau, einen Staupunkt gibt es da aktuell auf der B189 Mirminger Straße. Von Obermirming bis Nassereit braucht ihr 10 Minuten länger. Da wird gearbeitet. Eure Staus und Blitzer jederzeit melden. 0512 20 80 85.
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1: Hallo aus Innsbruck mit einer lustigen deutschen Stelle gefunden im Song von Shawn Mendes. Mercy. Song kennen wir alle. Und wo, lieber Flo, ist da deine deutsche Stelle?
2: Das war so nach ca. 20 Sekunden, da höre ich, da war eine Fee.
1: Da war eine Fee?
2: Ja, genau, so wie beim Peter Pan, die Fee halt.
1: Mit Flügel und Zauberstab und Feenstab?
2: Genau, da war eine Fee, habe ich da rausgehört.
1: Okay, dann hören wir es uns an. Da war eine Fee bei Sekunde 20. Ja, tatsächlich. Da war eine Fee. Eindeutig. Da war eine Fee. Danke dir, Flo aus Innsbruck, für deinen Hitverhörer. Wenn ihr auch so etwas raushört, was nicht gemeint ist, liveradio.tirol/Kaufis Rush Hour. Denn auch morgen wieder heißt es um kurz nach halb fünf.
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0: Heute wird es richtig spannend für das Geldbörsel.
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0: Heute ist der letzte Tag, an dem wir alle über mögliche Motive für die nächste Generation der Euro-Banknoten abstimmen können. Wer es noch nicht getan hat, ab zur Homepage von der Europäischen Zentralbank. Zur Auswahl stehen europäische Persönlichkeiten oder Vögel. Und auch übers Format wird diskutiert. Also man kann entweder Hochformat oder Querformat Scheine wählen. Also entweder Weißstorch oder Leonardo da Vinci. Ich habe schon abgestimmt. Ich finde, Vögel passen irgendwie besser zur heutigen Zeit, oder? Weil das Geld fliegt nur so davon. Ja, da wäre auch dann toll, wenn man Vögel drauf hat. Und was auch toll ist, wenn man Vögel auf den Banknoten hat, wenn die dann Leute sagen, und mir sagen das Leute oft, du hast so einen Vogel, kann ich sagen, ja, einen Storch in meiner Geldtasche.

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2: Hier ist das Tirolwetter bei Live-Radio mit Nora Nöckler. Dünne Wolken ziehen durchs Land, die Sonne verdecken sie dabei aber nur selten. Am ehesten im Unterland, dazu bläst ein bisschen der Föhn. Die aktuellen Temperaturen in Innsbruck und in Zelfs 18 Grad, am wärmsten ist es aktuell in Osttirol mit 22 Grad in Lienz. Die Live-Radio-Vorschau. Morgen Dienstag geht es so weiter wie heute, da gibt es noch weniger Wolken als heute, dazu 20 Grad. Auch am Mittwoch ist es den ganzen Tag schön sonnig, da gehen sich wieder bis zu 23 Grad aus.
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4: Schönen Montagnachmittag, 5 vor 5.
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6: Mit Sophie Weinhandl. Lange ist darüber diskutiert worden, heute endet die Begutachtungsfrist für das neue Social-Media-Verbot für unter 14-Jährige. Zum Gesetz sind über 170 Stellungnahmen eingegangen. Vor allem, dass süchtig machende Funktionen ins Visier genommen werden, kommt bei vielen gut an. Auch Waltraud Posch von der Fachstelle für Suchtprävention Vivid findet den Entwurf gut.
7: Er sollte jedoch noch nachgeschärft werden bezüglich einer abgestuften Variante für die 14- bis 18-Jährigen, bezüglich einzelner kleiner Details und bezüglich der Möglichkeit, dass Messenger-Dienste hineinfallen, wenn sie diese beschriebenen Funktionen haben.
6: Die Regierung will das neue Gesetz noch heuer beschließen, dafür braucht es aber auch das Go der EU-Kommission. Die hat vergangene Woche ihre eigenen Pläne präsentiert mit einer Altersgrenze von 13 Jahren. Die neue Bundesschulsprecherin Isabella Senk von der Schülerunion hat heute bei ihrer ersten Pressekonferenz unter anderem Standards für digitale Klassenzimmer gefordert. Es müsse überall verlässlich WLAN, funktionierende Geräte und ausreichend Steckdosen geben, wenn Schülerinnen und Schüler digital lernen sollen. Die 18-Jährige verlangt eine österreichweite Bestandsaufnahme, damit klar ist, wo was fehlt. Außerdem will Senk für dieses Schuljahr, dass Begabungen mehr gefördert werden. Frauen müssen in Österreich in Sicherheit leben können, heißt es heute von der Regierung. Sie arbeitet weiter am Gewaltschutz und auch an der Gewaltprävention. Seit 2021 sind laut Bundeskriminalamt auch 62.000 Menschen, von denen Gewalt ausgehen könnte, zu einer Beratung geschickt worden. Intensiv weitergearbeitet werde auch an einer Fußfessel für Gefährder, verspricht Innenminister Karner. Google muss über 400 Millionen Euro Strafe zahlen wegen Verstößen gegen die Europäische Datenschutzgrundverordnung vor 6 Jahren. Es geht um die Verarbeitung von Standortdaten. Betroffene Personen sind nicht informiert gewesen, dass ihr Standort für Werbung verwendet wird. Außerdem sind die Daten zu lange gespeichert worden. Google hat seine Einstellungen mittlerweile aktualisiert.
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2: Den Feierabendverkehr spüren wir jetzt in den Stadtgebieten von Innsbruck, Hall und Kufstein, plant da an den üblichen Staupunkten 5 bis 10 Minuten mehr Zeit ein. Und es wird fleißig gearbeitet in Tirol. Auf der B178 Loferer Straße ist wegen einer Baustelle die Umfahrung Bruckhäusl gesperrt. Auf der B170 Brixentalstraße ist die Umfahrung Brixen im Zahle gesperrt. Da kann es immer wieder kurze Staus geben. Eure Staus und Blitzer bitte melden 0512 20 80 85.
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4: Gleich 17 Uhr heißt, die Kinder machen fleißig Hausübung oder spielen heimlich Switch oder am Smartphone. Das kann auch sein natürlich. Ihr macht euch schon mal Gedanken über das Abendessen. Ich bin bei euch, mache euch Musik und gute Stimmung am Montag.

0: So, kurz nach fünf, der Montag ist schon fast geschafft und da gibt es ja einiges zu erzählen. Deswegen jetzt wieder die wichtigste Frage des Tages. Heute mal an die Martina aus Langkampfen. Liebe Martina, Schatzi, wie war dein Tag?
1: Ja, mein Tag ist heute gut bis jetzt gewesen. Ich bin zwar beim Arbeiten und trotzdem ist er doch gut, weil ich gern da bin, wo ich arbeite. Und unsere Hauswirtschaftskraft hat was Gutes zum Essen gekocht. Big Mac, Gnocchi und einen guten gemischten Salat hat es gegeben. Und ja, nach dem Vormittag schlechten, windigen Wetter ist auch ein bisschen die Sonne rausgekommen. Und das stimmt mir dann sowieso immer sehr positiv.
0: Was sind Big Mac Gnocchi? Das klingt einmal kurz.
1: Big Mac Gnocchi, ja, das schmeckt ein bisschen wie der Big Mac. Da sind so Essiggurken drin und verschiertes und so. Und erinnert ein bisschen an den Big Mac vom McDonalds.
0: Das klingt gut, das muss ich fast mal nachkochen. Also mit verschierten, mit Gurken, mit so ein bisschen Sauce.
1: Lass sie googeln, ja.
0: Lass sie googeln. Also alle, die nicht wissen, was sie kochen sollen, macht's Big Mac Gnocchi. Die Kinder werden es lieben wahrscheinlich.
1: Die sind sehr lecker, ja, genau.
0: Was machst du jetzt noch nach der Arbeit Fleißiges?
1: Ja, ich arbeite jetzt noch bis 20.15 Uhr und dann fahre ich nach Hause und da schaue ich mal, wie es zu Hause so läuft. Da habe ich auch noch einen Mann und zwei Youngsters, die immer ganz spannend sind. Das fühlt sich dann fast so, wie wenn ich eine Serienfolge schaue.
0: Du brauchst kein Fernsehen, sondern 20.15 Uhr. Heimkommen
1: genau,
0: ist Krimi pur.
1: Ganz genau, ist eine Serie. Ja, da läuft wieder eine neue Folge dann.
0: Du machst es großartig. Daumen nach oben von mir, liebe Martina. Vielen Dank, dass wir ein bisschen geplaudert haben.
1: Ja, sehr gerne.
0: Und wenn du noch einen Seriendarsteller brauchst, rufst du mich auf ran, weil du weißt ja, wer ist immer für dich da.
1: Da kaufe ich, das ist klar. 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

0: S-Live-Radio am Montag. Wir sind der Radiosender, der euch gemeinsam mit M-Preis noch bis 2. 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
20: Hier ist das Tirolwetter bei Live-Radio mit Nora Nöckler. Sonne und Wolken gibt's im Mix. Im Oberland und im Raum Innsbruck überwiegt die Sonne, wie zum Beispiel aktuell in St. Anton. Im Unterland hängen die Wolken vereinzelt tief in den Bergen, wie zum Beispiel in St. Johann. Im Laufe des Abends verziehen die sich aber größtenteils. Die Live-Radio-Vorschau zeigt, morgen Dienstag gibt's wieder viel Sonne. In der Früh starten wir aber noch mit Nebel. Der löst sich dann im Laufe des Vormittags auf. Bis zu 20 Grad werden es wieder. Übermorgen Mittwoch gleiches Spiel. Nebel in der Früh, danach gibt es den ganzen Tag Sonne pur und bis zu 23 Grad.
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23: Mit Valentina Leitinger. Am Weg zur Braunschweiger Hütte im Pitztal trifft eine fünfköpfige Urlauberfamilie letzte Woche auf einen jungen Highland-Bullen. Tirol-Reporter Andreas Leich.
24: An einer Engstelle versperrt das Tier den Weg, die Familie weicht zurück. Allerdings nicht schnell genug. Die 29-jährige Tochter wird von den Hörnern des Stiers erfasst und in die Luft geschleudert. Beim Aufprall verletzt sie sich am Knie und der Stier versucht erneut anzugreifen. Gemeinsam mit einer weiteren Wandergruppe kann die Familie das Tier aber in Schach halten. Die 29-jährige wird mit dem Hubschrauber ins Krankenhaus Zams geflogen.
23: Der Bauer, dem der Stier gehört, weist alle Vorwürfe von sich. Fahrradunfall im Unterland. Eine 79-jährige E-Bikerin und ein 11-jähriger auf einem Mountainbike geraten auf einem Schotterweg in Brixen im Tale mit den Lenkstangen aneinander. Die Frau stürzt und wird mit dem Hubschrauber verletzt ins Krankenhaus nach St. Johann geflogen. Der 11-jährige bleibt unverletzt. Und Tirol beschwert sich beim Bund über die hohen Spritpreise. Schon im Frühjahr haben Land und AK die Bundeswettbewerbsbehörde angeschrieben, mit der Forderung, genau zu kontrollieren. Denn Sprit ist bei uns tendenziell teurer als im Osten Österreichs. Dieser Forderung ist die Behörde bisher nicht nachgekommen. Wie die Tiroler Tageszeitung berichtet, will das Land deshalb jetzt rechtliche Schritte prüfen. 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
20: Den Feierabendverkehr spürt man noch in den Stadtgebieten von Innsbruck, Hall, Kufstein und Lienz. Plant dann in üblichen Staupunkten 5 bis 10 Minuten mehr Zeit ein. Und es wird fleißig gearbeitet in Tirol. Auf der B178 Loferer Straße ist wegen einer Baustelle die Umfahrung Bruckhäusl gesperrt. Und auf der B170 Brixendalstraße ist die Umfahrung Brixen im Tale gesperrt. Da gibt es immer wieder Staus. Staus und Blitzer jederzeit melden unter 05 12 20 80 85.
25: Wenn man genau hinhört, hört man die Arbeit, oder?
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0: Das ist Kaufis Rush Hour am Montag. Das ist die Radiosendung, die auch knallhart mit allen Fake News der Welt aufräumt. Journalistisch von vielen genannt, eine hochklassische, klassische Radioshow. Böse Zungen behaupten ja, dass dieser Song, der jetzt kommt, von der Tiroler SPÖ als Abschiedssong für Georg Dornauer geplant war. Das stimmt aber nicht, auch wenn es so klingt.
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0: Freunde, hier ist sie, die wahrscheinlich netteste Polizeimeldung des Tages. Wenn nicht der Woche, des Monats oder vielleicht sogar des Jahres.
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0: Ein Golden Retriever begrüßt den Einbrecher mit Kuscheltieren. Ist das nicht nett? Einen solchen tierischen Verteidiger wünscht man sich, oder? Im Haus. Ja. Golden Retriever Nash begegnet einem Einbrecher nicht mit Bellen oder Knurren, sondern bringt ihm seine Kuscheltiere zum Spielen. Passiert so in den USA. Der Einbrecher bleibt entspannt, legt sich erstmal schlafen, bedient sich später noch am Kühlschrank, bis die Polizei kommt und ihn festnimmt. Aber wie arm, oder? Für den Hund. Der muss auf einen Einbrecher warten, damit er endlich mal wen zum Spielen hat. Aber gut, Einbrecher kommen normalerweise wegen Wertgegenständen, aber der kriegt einmal alle Stofftiere geschenkt vom Hund. So nett. Gerade, dass der Hund nicht dem Einbrecher geholfen hat, nicht nur die Sachen rauszutragen. Ja. Aber vielleicht war das auch die Taktik des Hundes. Vielleicht tun wir ihm gerade Unrecht, dass es der Einbrecher möglichst gemütlich hat, einschläft und dann die Polizei kommt. Könnte auch sein. Ja. Bin mir sicher, der Hund kriegt dafür wahrscheinlich den Preis für den schlechtesten Wachhund und gleichzeitig den besten Gastgeber des Jahres.

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1: Hier ist das Tirolwetter bei Live-Radio mit Nora Nöckler. Harmlose Wolken ziehen übers Land, verbreitet überwiegt aber die Sonne. Im Laufe des Abends verziehen sich die Wolken dann fast komplett. Dazu ist es noch fein. In Innsbruck und in Imst sind 17 Grad, in Nikolsdorf sogar noch 20. Die nächsten Tage geht es so weiter, das zeigt die Live-Radio-Vorschau. Morgen Dienstag gibt es Sonne von früh bis spät, da gehen sich 20 Grad aus. Am Mittwoch werden es sogar bis zu 23 Grad, dazu scheint den ganzen Tag die Sonne.
2: Schönen Montagabend. Es ist 5:05.
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4: Mit Sophie Weinhandl. Heute endet die Begutachtungsfrist für das geplante Social-Media-Verbot für unter 14-Jährige. Mehr als 160 Stellungnahmen sind eingegangen. Dass süchtig machende Funktionen der Netzwerke ins Visier genommen werden, kommt bei vielen Organisationen gut an. Waltraud Posch von der Fachstelle für Suchtprävention Vivid kritisiert aber, dass Messenger-Dienste nicht mit inbegriffen sind.
5: Denn es geht bei einer Suchtentwicklung ganz zentral um Funktionen. Welche Funktion erfüllt eine Verhaltensweise? Und da ist es mir als Prävention egal, ob das ein soziales Medium ist, da eine Plattform ist oder ob das ein Messenger-Dienst ist.
4: Die Regierung braucht für das neue Gesetz nun noch grünes Licht von der EU-Kommission. Die hat vergangene Woche ja ihre eigenen Pläne präsentiert. Die großen US-Nachrichtensender CNN, MS Now und das Magazin Politico verklagen Präsident Trump, nachdem er ihnen den Zutritt zum Weißen Haus verboten hat. Mehrere Sender wollen außerdem vorerst nicht mehr über Trump-Auftritte berichten, darunter sogar der Trump-nahe Sender Fox News. Der Präsident hat mehreren renommierten Medien vorgeworfen, Fake News zu verbreiten. Eine 40-Jährige ist im steirischen Leoben heute zu lebenslanger Haft verurteilt worden, weil sie Ende Jänner ihren 11-jährigen Sohn erstochen hat. Die Frau hat die Tat gestanden und vor Gericht gesagt, sie habe Stimmen gehört und geglaubt, ihren Sohn schützen zu müssen. Laut Gutachter war sie zurechnungsfähig, das Urteil muss noch bestätigt werden. Wer nur für einen Tag nach Venedig kommt, könnte künftig deutlich mehr zahlen. Die Stadt überlegt, den Eintritt für Tagesausflügler von derzeit 5 bis 10 Euro auf rund 30 Euro anzuheben. Damit sollen an Tagen mit großem Andrang weniger Leute kommen. Entschieden ist da aber noch nichts.
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1: Ein paar Baustellen gibt's da im Land. Auf der B178 Loferer Straße ist wegen einer Baustelle die Umfahrung Bruckhäusl gesperrt. Und auf der B170 Brixentalstraße ist die Umfahrung Brixen im Tale gesperrt. Da gibt's aktuell kurze Verzögerungen von 5 bis 10 Minuten. Ansonsten läuft's. Eure Staus und Blitzer bitte melden. 0512 20 80 85. Gute Fahrt.
2: Grüße gehen mal raus an alle Bauarbeiter, die jetzt noch fleißig sind. Daumen nach oben. Und die Frage, können wir das schaffen?
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2: Und ihr habt entschieden, welcher Frühstückssong jetzt hier gewinnt bei
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2: Ihr seid der Musikchef in der Sendung und dürft voten auf liveradio.tirol/Kaufis Rush Hour. Heute zur Auswahl 2 Frühstückslieder, denn die Live-Radio Frühstückstour gemeinsam mit M-Preis kommt wieder gerade bei euch vorbei, jeden Tag in der Früh. Alle Infos auf liveradio.tirol und der Song hat gewonnen. Breakfast at Tiffany's. Die Plus

0: Kaufis Rush Hour auf Live-Radio am Montag, an dem Tag, wo ja viele den Kühlschrank wieder auffüllen vom Wochenende. Da ist wieder einiges leer geworden und deswegen heute mal die Frage hier in der Bahnhofstraße in Wörgl. Was muss bei euch im Kühlschrank unbedingt drinnen sein? Auf was könnt ihr nicht verzichten?
1: Eine Milch. Die braucht man. Eigentlich gleich für den Kaffee.
0: Eine Milch ist bis kantig.
1: Ja, genau. Die braucht man unbedingt.
2: Monster Energy.
0: Damit du gut Power arbeiten kannst.
2: Ja, immer.
1: Eier.
0: Für was?
1: Für alles.
0: Du machst mal Kuchen, Omelette, Eierspeis.
1: Ja, genau.
0: Wie wirst du deine Eier am liebsten?
1: Weich gekocht. 3,5 Minuten.
0: Keine Sekunde länger.
1: Nein.
0: Was muss unbedingt im Kühlschrank sein? Ohne was kannst du nicht leben?
1: Eine Milch.
0: Für?
1: Ja, für mich. Für die Kelloggs und so.
0: Was kommt zuerst rein in die Schale? Cornflakes oder Milch? Das ist auch eine wichtige Frage, gell?
1: Erst die Kelloggs und dann Milch.
0: Milch schön drüber.
1: Ja, genau.
0: Wenn man das will, Honig drüber, dann machst du das auch?
1: Ab und zu. Und dann Obst ab und zu, also ist unterschiedlich.
0: Du bist ein richtiger Gourmet, hä?
1: Ja, sicher.
0: Was muss unbedingt im Kühlschrank sein? Ohne was kannst du nicht leben?
3: Das Bier, das muss ja wenn wir sein.
0: Du machst Massenbierhaltung im Kühlschrank.
3: Genau.
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6: Tiffany Harris, Vertigo.
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1: Live mit Nant in Elmau. Ein gemütlicher Spätsommerabend mit Live-Musik und regionalen Verkaufsständen bei freiem Eintritt. Übermorgen Mittwoch mit den Bohemiacs. Ab 18.30 Uhr beim Elmauer Musikpavillon. Musikalisch geht's weiter. Centic spielt im Komma in Wörgl. Kommenden Samstag gibt's Dialektpop mit Herz ab 20 Uhr. Karten bekommt ihr auf komma.at. Und Autofans, aufgepasst! Am Samstag finden auf der Festung Kufstein die Autofestspiele statt. Über 100 Autos von 25 Marken. Auch für Kids gibt's ein buntes Programm. Von 11:30 bis 16:30. Der Eintritt ist frei.
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23: Es ist 6:55. Hier ist das Tirolwetter bei Live-Radio mit Nora Nöckler. Da haben wir einen Mix aus Sonne und Wolken. Im Laufe des Abends verziehen sich die Wolken aber größtenteils und es geht in eine fast klare Nacht hinein. Im Laufe der Nacht kommt ein bisschen Nebel mit dazu. Die Tiefstwerte sinken auf frische 8 bis 2 Grad. Noch ist es angenehm mit 17 Grad in Innsbruck, in Wattens und in Siljan. Die Live-Radio-Vorschau. Morgen Dienstag wird wieder ein richtig schöner Herbsttag mit Sonne und bis zu 20 Grad. So geht es auch am Mittwoch weiter. Da gehen sich bei Sonne von früh bis spät sogar 23 Grad aus.
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25: Mit Valentina Leitinger. Tödlicher Unfall im Halltal. Ein 56-Jähriger kommt in der Nacht auf heute nach einer Feier auf der Alpensöhne-Hütte vom Weg ab. Er stürzt mehrere hundert Meter über felsiges Gelände und landet in der Rinne einer Materialseilbahn. Eine Frau, die ebenfalls auf dem Weg unterwegs ist, setzt kurz vor Mitternacht den Notruf ab. Nach einer groß angelegten Suche von Bergrettung und Feuerwehr kann der Mann dann nur noch tot geborgen werden. In Volders hat ein Einbrecher zwei teure E-Bikes gestohlen. Der Täter bricht in der Nacht auf gestern in die Tiefgarage und den Keller eines Wohnhauses ein und lässt zwei E-Bikes um mehrere tausend Euro mitgehen. Die Polizei ermittelt jetzt und prüft auch, ob die Tat mit einem weiteren gemeldeten Diebstahl in der Nähe zusammenhängt. Und ein Diabetes-Pilotprojekt in Kufstein versorgt bereits 100 Patientinnen und Patienten. Das Beratungs- und Behandlungsnetzwerk unterstützt die Betroffenen im Alltag. Der Fokus liegt vor allem darauf, jeden Einzelnen individuell begleiten zu können. Das Projekt nimmt aktuell auch noch neue Patienten auf, heißt es heute in einer Aussendung. 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
23: Alles gut auf Tirols Straßen. Wenn ihr was entdeckt, Staus und Blitzer bitte melden. 0512 20 80 85. Gute Fahrt.
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Schönen Montagnachmittag mit Live-Radio. Ich freue mich schon am Donnerstag Kaufis Rush Hour wieder mal on Tour bei der Fotomesse Tirol bei Foto Lamprechter in Innsbruck am Mitterweg. Werd mir da für euch die neuesten Trends in Sachen Fotografie anschauen. Bin ja selber gespannt, wie es weitergeht. Es ist schon brutal, oder? Also ich habe gerade einmal wieder beim Aufräumen Digitalfotos von 2007, 2008 gefunden. Im Vergleich zu heute, es ist unglaublich, ja, wie scharf die Fotos geworden sind. Deswegen, ich poste ja seit ungefähr 3 Jahren keine Selfies mehr, weil die Kameraqualität einfach zu gut geworden ist. Und man sieht alles. Wie es weitergeht mit der Fotografie, wie wir in 10 Jahren fotografieren, wahrscheinlich schon mit Hologrammen oder wie auch immer, das werde ich für euch herausfinden am Donnerstag. Kaufis Rush Hour on Tour bei der Fotomesse Tirol.

0: Gleich 19 Uhr heißt, der Montag ist für viele schon geschafft und damit die erste Hürde dieser Woche genommen. Jetzt darf der Feierabend langsam übernehmen, Schultasche in die Ecke, Arbeit für heute mal abhaken und alles ein bisschen herunterfahren. Genießt euren Abend, lasst euch noch ein bisschen von Live-Radio begleiten. Wir hören uns dann morgen wieder ab 5 vor 3. Freue mich schon wieder auf euch.
1: Jetzt kommen wir langsam zum Schluss und geben Ihnen sozusagen als kostenlose Zugabe noch einen gespielten Witz. Viel Vergnügen.
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3: Du, Karl, weißt du eigentlich, welcher Arbeitstag bei Beamten der anstrengendste ist? Na, Chef, schau, naja, der Montag. Weil du musst dir gleich zwei Kalenderblättel auf einmal runterreißen.
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19: Hier ist das Tirolwetter bei Live-Radio mit Nora Nöckler um 5:07. Die Wolken verschwinden langsam vom Himmel. Auch im Unterland sind immer mehr blaue Flecken zu sehen. Die Nacht startet dann verbreitet klar. Später kommt noch ein bisschen Nebel mit dazu. Es wird auch recht frisch. Die Temperaturen sinken auf 8 bis 2 Grad. Jetzt sind es noch 15 Grad in Innsbruck und in Schwarz und 16 Grad in Haiming. Die Live-Radio-Vorschau. Morgen Dienstag geht es so weiter wie heute. Da gibt es noch weniger Wolken als heute. Dazu 20 Grad. Auch am Mittwoch ist es den ganzen Tag sonnig.

0: da gehen sich wieder bis zu 23 Grad aus.
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2: Mit Sophie Weinhandl. So richtig einig ist sich die Regierung in Deutschland heute nicht. Für die SPD ist klar, so kann es nicht weitergehen. Trotz dem Wahldebakel bei den letzten Landtagswahlen will die CDU aber weiterhin am Reformkurs und auch an Kanzler Friedrich Merz festhalten. Der räumt zumindest auch Fehler ein.
3: Aber wir wissen, dass wir den Menschen auch Antworten auf ihre Sorgen, auf ihre Ängste schuldig sind. Viele Menschen machen sich Sorgen um den Arbeitsplatz, machen sich Sorgen um die Familien, machen sich Sorgen um ihre Alterseinkommen, machen sich Sorge um die Gesundheitsversorgung.
2: In Berlin hat die CDU Platz 1 an die Linke verloren. Diese geht mit dem Ziel in die Koalitionsgespräche, große Wohnungsunternehmen zu enteignen. Die großen US-Nachrichtensender CNN, MS Now und das Magazin Politico verklagen Präsident Trump, nachdem er ihnen den Zutritt zum Weißen Haus verboten hat. Mehrere Sender wollen außerdem vorerst nicht mehr über Trump-Auftritte berichten, darunter sogar der Trump-nahe Sender Fox News. Der Präsident hat mehreren renommierten Medien vorgeworfen, Fake News zu verbreiten. Lange ist ja darüber diskutiert worden, heute endet die Begutachtungsfrist für das neue Social-Media-Verbot für unter 14-Jährige. Zum Gesetz sind mittlerweile auch schon über 200 Stellungnahmen eingegangen. Vor allem, dass süchtig machende Funktionen ins Visier genommen werden, kommt bei vielen gut an. Auch bei der Fachstelle für Suchtprävention Vivid. Nachschärfen sollte man demnach noch mit einer Abstufung für 14- bis 18-Jährige. Und Messenger-Dienste sollten mit in das Verbot fallen, wenn sie Funktionen mit Suchtpotenzial haben, heißt es von Vivid. Ohne Bedenken können die Menschen in Hainburg in Niederösterreich wieder ihr Glas Wasser genießen. Das Trinkwasser ist wieder in Ordnung. Vor einer Woche sind Bakterien im Wasser nachgewiesen worden. Jetzt gibt's ein Gutachten und grünes Licht. Das Wasser muss nicht mehr abgekocht werden.
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4: Ihr kommt überall gut durch. Wenn ihr was seht, Staus und Blitzer jederzeit melden. 0512 20 80 85. Gute Fahrt!

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14: Es ist gleich 7:55. Hier ist das Tirolwetter bei Live-Radio mit Nora Nöckler. Da klart's jetzt im ganzen Land auf. Auch die hartnäckigen Wolken im Unterland verziehen sich. Die Nacht ist klar. Erst am frühen Morgen mischt der Nebel mit. Da sinken dann auch die Temperaturen auf 8 bis 2 Grad. Aktuell sind es in Innsbruck und in Jenbach 15 Grad. In Oetz noch 16 Grad. Die Live-Radio-Vorschau. Morgen Dienstag gibt's wieder viel Sonne. In der Früh starten wir noch mit Nebel. Der löst sich dann im Laufe des Vormittags auf, bis zu 20 Grad werden es wieder. Übermorgen Mittwoch gleiches Spiel, Nebel in der Früh, danach gibt es den ganzen Tag Sonne pur und bis zu 23 Grad.
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15: Mit Valentina Leitinger. 2027 soll die Wehrdienstreform starten. Tirol-Reporter Philipp Granbacher.
16: Die betrifft erstmals alle Tiroler, die nächstes Jahr mustern gehen. 3 Monate länger soll der Wehrdienst dauern. 1 Monat direkt im Anschluss, 2 Monate Milizübungen innerhalb von 10 Jahren. Das ist jetzt am Wochenende beschlossen worden. Damit die Reform aber tatsächlich in Kraft treten kann, muss noch eine Partei aus der Opposition zustimmen. Also entweder FPÖ oder Grüne. Beim Zivildienst ändert sich vorerst nichts.
15: Fahrradunfall im Unterland. Eine 79-jährige E-Bike-Lenkerin und ein 11-jähriger auf einem Mountainbike geraten auf einem Schotterweg in Brixen im Tale mit den Lenkstangen aneinander. Die Frau stürzt und wird mit dem Hubschrauber verletzt ins Krankenhaus nach St. Johann geflogen. Der 11-jährige bleibt unverletzt. Und die tägliche Bewegungseinheit wird ausgebaut. 300.000 Euro kommen vom Bund nach Tirol. Damit wird das bisherige Budget verdoppelt. In Zusammenarbeit mit Sportvereinen bringt das Land Tirol dadurch mehr Bewegung in den Schulalltag. Kinder für Bewegung zu begeistern, sei eine der besten Investitionen für die Zukunft, heißt es in einer Aussendung vom Land. 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
14: Einen Staupunkt haben wir aktuell auf der B180 Reschenstraße zwischen Nauders und Pfunz. Braucht ihr in Fahrt Richtung Pfunz bei der Baustelle bei der Kanzelgalerie 5-10 Minuten länger. Eure Staus und Blitzer bitte melden 0512 20 80 85. Gute Fahrt.
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1: Live mit Nant in Elmau. Ein gemütlicher Spätsommerabend mit Live-Musik und regionalen Verkaufsständen bei freiem Eintritt. Übermorgen Mittwoch mit den Bohemiacs. Ab 18.30 Uhr beim Elmauer Musikpavillon. Musikalisch geht's weiter. Centic spielt im Komma in Wörgl. Kommenden Samstag gibt's Dialektpop mit Herz ab 20 Uhr. Karten bekommt ihr auf komma.at. Und Autofans, aufgepasst! Am Samstag finden auf der Festung Kufstein die Autofestspiele statt. Über 100 Autos von 25 Marken. Auch für Kids gibt's ein buntes Programm. Von 11:30 bis 16:30. Der Eintritt ist frei.
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9: Es ist gleich 5:05. Hier ist das Tirolwetter bei Live-Radio mit Nora Nöckler. Die Nacht startet klar. Erst nach Mitternacht kommt hier und da ein bisschen Nebel mit dazu. Die Temperaturen sinken im Laufe der Nacht auf frische 8 bis 2 Grad. Aktuell messen wir noch 14 Grad in Innsbruck, in Zirl und in Schwaz. Die nächsten Tage geht es so weiter wie heute, das zeigt die Live-Radio-Vorschau. Morgen Dienstag gibt es Sonne von früh bis spät, da gehen sich 20 Grad aus. Am Mittwoch werden es sogar bis zu 23 Grad. Dazu scheint den ganzen Tag die Sonne.
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10: Mit Sophie Weinhandl. Es gibt immer mehr KI-Jobs am Arbeitsmarkt. 5% waren es, die im ersten Halbjahr auf dem Jobportal Karriere.at ausgeschrieben waren. Das klingt jetzt auf den ersten Blick nicht viel, meint Unternehmenssprecherin Marisa Meyer. Die Dynamik ist aber groß und kaum ein Berufsfeld kommt mittlerweile ohne KI aus.
11: Einen großen Sprung sehen wir im Bereich der Grafik. Hier ist bereits jede 5. offene Stelle ein KI-Job. Also das heißt, es werden GrafikerInnen mit KI-Kompetenz gezielt gesucht.
10: Nicht mehr nur Entwickler oder Experten von KI werden gesucht. Erfahrung und Umgang mit künstlicher Intelligenz ist mittlerweile in nahezu allen Branchen gefragt. Mercedes will 2 Werke in Deutschland schließen, wenn die Kosten nicht sinken. Das hat der Produktionsvorstand heute den Beschäftigten bei einer Betriebsversammlung gesagt.

0: Am Vormittag haben gut 20.000 Beschäftigte gegen den Jobabbau in der Autoindustrie protestiert. Mercedes hat zuletzt vorgeschlagen, dass die Mitarbeiter für das gleiche Geld mehr arbeiten sollen. Auch bei VW hat der Aufsichtsrat für weitere Zehntausende Stellenstreichungen weltweit grünes Licht gegeben. Am Heimweg von einer Feier auf einer Hütte im Halltal in Tirol ist ein 56-Jähriger in der vergangenen Nacht über steiles, felsiges Gelände rund 100 Meter abgestürzt. Die Frau, mit der er die Feier verlassen hat, hat Alarm geschlagen, weil der Mann plötzlich hinter ihr verschwunden war. Er konnte nur noch tot geborgen werden. Österreich bewirbt sich offiziell um die U21-Fußball-Europameisterschaft 2029. Der ÖFB hat heute sein endgültiges Bewerbungskonzept bei der UEFA abgegeben. 8 Stadien sind im Rennen von Wien bis Altach. Die Entscheidung fällt im Dezember. Auch Spanien hat Interesse am Turnier angemeldet.
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2: Es geht staufrei in die Nacht hinein. Gute Fahrt!

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